Das Motto ist heute wieder nicht viel quacken, sondern ab geht die Post hier. Und wir haben das nächste Dreierpack geschnürt. Wir beginnen mit Dio und seinem Song Guilty. Dann geht's weiter mit Exit Eden, Question of Time aus dem Jahre 2017. Ballert auch richtig gut rein. Und passend noch einmal die Nummer 3 hier in diesem Päckchen. You're a Heap mit Speed of Sound. Und freut euch auf weitere gleiche Päckchen noch hier, denn es heißt heute wieder auf die Ohren und der Yoshi freut sich, dass ihr dabei seid.

Und weiter geht's mit diesem kleinen Soundgewitter, und zwar das Dreierpack beginnend mit Skid Row und Youth Gone Wild, Loud Nights mit Crazy Nights und aus Finnland die berühmten, beliebten Nightwish mit Moondance. 3x3 haben wir da bisher. Und es geht weiter gleich mit dem nächsten Päckchen. Freut euch drauf und macht schön laut, der Nachbar wird sich freuen.

schneller kann eine Stunde gar nicht rumgehen. Jetzt haben wir noch mal ein Dreierpäckchen. Dazu habe ich dann auch noch einen Bonustrick, also die Nummer 4. Aber erstmal der Dreierpack. Wir beginnen mit Lana Lane und Raining. Ja, das regnet mal kräftig. Ozzy Osbourne, Crazy Train und die James Gang, auch Neuzugang hier mit Walk Away. Und dann lass dich überraschen, was wir als Bonustrick haben.

Hallo ihr da draußen, hier ist Radio Haspe. Hier ist die Sendung Solar Music mit der 36. Ausgabe und wie immer am Mikrofon euer Solar Music Man Andy. Begonnen habe ich mit Halloween, der deutschen Power Metal Band. Sie wurde 1984 in Hamburg gegründet und ist eine der erfolgreichsten Metal Bands Deutschlands. Halloween servieren mit Dr. Steen eine augenzwinkernde Horrorparodie, die sich wie ein kleiner Theaterauftritt anhört. Ein verrückter Wissenschaftler, ein schelmischer Refrain und Gitarren, die zwischen Melodie und Metal balancieren. Der Song ist ein Live-Liebling, weil er Humor und handwerklich sauberen Power-Metal verbindet. Beim Hören spürt man die Spielfreude der Band, die gern mit Genre-Klischees spielt. Erzählerisch funktioniert das Stück wie ein Minisketch, in dem die Musik die Pointe liefert und das Publikum lauthals mitlacht. Springen wir nach Dänemark. Torbjørn Riesager, Jahrgang 1971, ist ein dänischer Musiker, der sich im Spannungsfeld von Blues, Rhythm and Blues, Rock, Jazz und Soul bewegt. Er studierte am renommierten Rytmisk Musikkonservatorium in Kopenhagen. 2005 wurde Riesager als dänischer Bluesmusiker des Jahres ausgezeichnet. Torbjørn Riesager and the Black Tornado zeigen mit Inner Light ihre Fähigkeit, Blues, Soul und Retro-Groove zu einem warmen Live-Erlebnis zu verschmelzen. Der Song lebt von organischen Instrumenten, einem vollen Bläsersatz und einer Stimme, die zwischen rauer Authentizität und souliger Eleganz pendelt. Das Stück zieht Zuhörer in einen Groove, bei dem man fast die Barlichter sehen kann. Ich kann das bestätigen, ich habe Torbjørn Riesager and the Black Tornadoes bereits zweimal live erleben dürfen und es ist ein Fest für alle Freunde von Musik, ähnlich der Blues Brothers.

Auch den folgenden Künstler durfte ich vor Jahren mehrfach live sehen. Auch seine Konzerte waren mitreißende Abende. Die Rede ist von Colvin Russell. Er wurde geboren als das sechste von insgesamt 9 Kindern unter dem Namen Colvin Russell Kostler. Er war ein US-amerikanischer Singer-Songwriter und ein typischer Vertreter des Roots Rock, der seine Wurzeln im Country, Folk und Blues hat. Seine Lebenserfahrungen in der untersten Gesellschaftsschicht machten ihn zu einem Sprachrohr der Underdogs und Entwurzelten. Colvin Russell erzählt in Crossroads von Entscheidungen, staubigen Straßen mit spärlichem Licht und dem rauen Leben eines Singer-Songwriters, dessen Stimme wie Leder klingt. Der Song ist ein Beispiel für autobiografisch geprägten Amerikaner-Blues, einfache, aber eindringliche Akkordfolgen, ein Text, der mehr andeutet als erklärt und eine Performance, die Authentizität über Perfektion stellt. Nicht von ungefähr bezeichnete man den Singer-Songwriter als den Charles Bukowski der Musik.

Soul of a Man ist ein Gospel-Blues-Song, der 1930 von Blind Willie Johnson aufgenommen wurde. Wie bei den meisten von Johnsons Liedern behandelt er ein spirituelles Thema innerhalb eines bluesmusikalischen Rahmens. Robert Anthony Plant ist ein britischer Rockmusiker, den ich wohl keinem von euch vorstellen muss. Von der Gründung 1968 bis zur Auflösung 1980 war er Leadsänger der britischen Rockband Led Zeppelin. Plant stammt aus dem Black Country, einer Kohlebergbauregion westlich von Birmingham. Robert Plant nähert sich mit Soul of a Man den Wurzeln des Blues und des Gospels, ohne in bloße Nachahmung zu verfallen. Seine Stimme trägt, wie immer, die Geschichte weiter.

Weiter geht es hier bei Radio Haspel mit zwei Damen. Zunächst Kate Bush. Sie schrieb Running Up That Hill als dichten emotionalen Dialog über Empathie und das Verlangen, die Perspektive des anderen einzunehmen. Die Produktion ist charakteristisch für Bush. Experimentelle Synthesizer-Texturen, präzise Arrangements und eine Stimme, die zugleich verletzlich und aber auch entschlossen klingt. Running Up That Hill wurde von Acts wie Placebo, Within Temptation, St. Vincent, Chromatics und McMyers gecovert und für die Abschlussfeier der Olympischen Sommerspiele 2012 neu abgemischt. Nachdem er 2022 in der Netflix-Serie Stranger Things gezeigt wurde, erreichte Running Up That Hill Platz 1 in 8 Ländern und 1 Milliarde Streams auf Spotify.

Die nächste Dame im Bunde ist die 39-jährige Schwedin Anna Michaela Ebba-Elektra von Hauswulf. Sie nutzt in Stardust die monumentale Klangfarbe der Orgel, um eine dichte, fast sakrale Atmosphäre zu erzeugen. Der Song wirkt wie ein Spaziergang durch eine verlassene Kathedrale. Hall, tiefe Register und eine Stimme, die zwischen Flüstern und Aufschrei pendelt. Am 7. Dezember 2021 sagte von Hauswulf, ihr geplantes Konzert in der Notre-Dame de Bonpas in Nantes in Frankreich nach Boykottforderungen fundamentalistischer katholischer Gruppen ab. Die Demonstranten bezeichneten ihre Musik als satanisch und blockierten den Eingang der Kirche. Also Vorsicht!

0: Nelly the Elephant ist ein Kinderlied, das 1956, also ist genauso alt wie ich, von Ralph Butler und Peter Hart über einen fiktiven, anthropomorphen Elefanten gleichen Namens geschrieben wurde. Die Punkrock-Band Toy Dolls nahm 1982 eine Coverversion dieses Songs auf, die später auf dem 1983er Album Dig That Groove Baby veröffentlicht wurde. Die Toy Dolls verwandeln mit ihrer Version von Nelly the Elephant ein altbekanntes Kinderlied in eine rasante Punknummer. Tempo, Ironie und eine gehörige Portion Spaß. Die Band ist bekannt für ihre humorvollen Cover und total schrägen Bühnenauftritte. Und somit ist dieses Stück ein Paradebeispiel dafür, wie Punk-Ästhetik auch komödiantisch funktionieren kann. Das Tempo dieses Liedes wird oft verwendet, um den Menschen die richtige Geschwindigkeit für Herz-Lungen-Wiederbelebung beizubringen. Die empfohlene Rate für die Herz-Lungen-Wiederbelebung beträgt 100 Herzdruckmassagen pro Minute. Also lachen, mitsingen und ein kollektives Augenzwinkern. 1, 2, 3, 4.
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kommen wir von diesem Partyhit von den Toy Dolls zu einem Ohrwurm aus unseren deutschen Landen. Immer mehr, geschrieben von Herwig Mitteregger und Ulla Meinecke, ist sowohl ein Album als auch ein bekannter Song, der 1985 veröffentlicht wurde. Herwig Mitteregger war davor unter anderem bei Lokomotive Kreuzberg und Nina Hagens Spliffband Mitglied. Er zeigt in immer mehr seine Stärke als deutschsprachiger Songwriter, der persönliche Beobachtungen in prägnante Popformen gießt. Der Song verbindet eingängige Melodien mit textlicher Direktheit und einer Stimme, die Erfahrung und Nachdenklichkeit transportiert. Immer mehr stieg am 23. Dezember 1985 in die deutschen Albumcharts auf Platz 46 ein. Dort konnte sich das Album für 2 Wochen halten. Der Songtext handelt von der Sehnsucht nach Intensität oder das Streben nach mehr.

Während der britische Rocker Billy Idol, heute bereits 70, vielleicht am bekanntesten für seine 80er-Jahre-Hits Rebel Yell, Dancing with Myself und natürlich White Wedding ist, haben seine anderen, weniger populären Songs dennoch Eindruck hinterlassen. So nahm das Rolling Stone Magazin 2025 seinen Song Blue Highway von 1983 auf die Liste der 50 besten Roadtrip-Songs überhaupt. Der Song, der auf Platz 34 der Rangliste landete, ist berühmt für Steve Stevens beeindruckendes Gitarrenspiel und nutzt das Bild der Autobahn, um Erkundung ohne Angst und Reue zu vermitteln. Billy Idol liefert mit Blue Highway ein Stück, das die Rock-Attitüde der Straße atmet. Knallige Gitarren, markante Vocals und ein Gefühl von Aufbruch. Los geht's!

Am 19. April 2025 wurde bekannt gegeben, dass Alice Cooper sich erstmals seit 51 Jahren wieder den ehemaligen Mitgliedern Michael Bruce, Dennis Dunaway und Neil Smith zusammengefunden hat, um The Revenge of Alice Cooper zu veröffentlichen. Es ist die erste vollständige Zusammenarbeit der Gruppe seit Muscle of Love von 1973. Alice Cooper kehrt mit Black Mamba zu theatralischem Rock zurück. Dunkle Bildsprache, dramatische Arrangements und diese einzigartige Stimme, die schaurig schöne Geschichten erzählt. Das Stück verbindet Horrorästhetik mit eingängigen Rockelementen und nutzt theatralische Inszenierung als künstlerisches Mittel. Die erste Single des Albums, Black Mamba, feierte am 22. April 2025 in Coopers syndizierter Radiosendung Alice's Attic Premiere. Aus dem Schlangen im Bettlaken-Song Black Mamba, das die Nackenhaare aufstellt, als wären die letzten 52 Jahre erst gestern gewesen, entfesselt das Album freudig ausgelassene Massenpanik. Also Ruhe bewahren.

Machen wir nun einen Sprung über den großen Teich. Devin Allman ist ein US-amerikanischer Bluesrock-Gitarrist, Sänger, Songwriter und Produzent und der Sohn von Greg Allman. Nach seinem letzten Latino-Sound-inspirierten Output Miami Moon kehrte 2025 mit diesem neuen Opus The Blues Summit Devin Allman zum Blues zurück. Devins Gesang manifestiert gleich beim Opener Runners in the Night, welch mitreißender, ausdrucksstarker Sänger er ist. Er verbindet in Runners in the Night Southern Blues Tradition mit zeitgenössischem Roots Sound. Ein Gastauftritt von Kingfish bringt zusätzliche Gitarrenfarbe. Der Song erzählt von Rastlosigkeit und nächtlicher Suche, getragen von warmen Gitarren und souligen Harmonien. Devin Allman featuring Kingfish mit Runners in the Night.

T2 war eine englische Rockband aus London, die 1970 gegründet wurde und vor allem für ihr Album It'll All Work Out in Boomland aus dem Jahr 1970 bekannt ist. T2 stehen mit No More White Horses für eine psychedelisch-progressive Spielart, die in langen atmosphärischen Passagen denkt. Der Song entfaltet sich in Schichten, Gitarrenflächen, sphärische Effekte und ein Hang zu ausgedehnten Instrumentalparts. Die Anzahl der gepressten LPs war jedoch begrenzt und die damit verbundene Werbung gering. Daher war es schwierig, ein Exemplar in einem Plattenladen seinerzeit zu finden. 1972, während sie Material für ihr zweites Album aufnahmen, löste sich T2 aufgrund interner Konflikte auf. Die Auflösung führte dazu, dass das unvollendete Album bis Anfang der 90er Jahre auf Eis gelegt wurde. Vom ersten Album nun aber T2 mit No More White Horses, hier bei Radio Haspel.

Morgan, ja, es gibt wirklich eine Gruppe mit diesem Namen. Das war eine amerikanische Psychedelic Rock Band, die in Long Island, New York gegründet wurde. Ihr einziges Album, Morgan betitelt, wurde 1969 veröffentlicht und mehrfach neu aufgelegt, bleibt aber dennoch ein seltenes Artefakt, das von begeisterten Plattensammlern geschätzt wird. Morgan fangen mit Of Dreams das verträumte Psychedelic-Gefühl der späten 60er ein. Halbverzerrte Gitarren, weite Melodien und eine melancholische Grundstimmung. Der Song wirkt wie ein Film in Zeitlupe, in dem jedes Instrument eine Farbe beisteuert. Und nun, liebe Hörer, schließt die Augen, um die träumerische Qualität des Songs voll auszukosten. Morgan mit Of Dreams.

Neitzern war eine deutsche Hardrock-Heavy-Metal-Band, die ihr einziges Album Morning 1972 auf Polydors Zebra-Label veröffentlichte. Walter Kirchgessners Kompositionen und Gitarrenspiel erinnern an Ritchie Blackmore von Deep Purple und Bruno Schaaps Gesang erinnert an die Schreie von Robert Plant bei Led Zeppelin. Die Gruppe spielte eine frühe Form von Metal und Hardrock, gekennzeichnet durch eine schwere, progressive Instrumentierung aus Leadgitarre, Orgel, Bass und Schlagzeug. Das Album wurde von Conny Plank produziert im Windrose-Studio in Hamburg. Neitzern liefern mit Crazy Woman rohen, bluesigen Hardrock, in dem der Song druckvolle Riffs mit einer rauen Gesangsperformance kombiniert und einer ungeschliffenen Energie, die typisch für diese Zeit war. Quasi eine Zeitkapsel, die den Sound einer ganzen Ära konserviert. Neitzern mit der verrückten Frau mit Crazy Woman.

Das gleichnamige Debütalbum der amerikanischen Hardrock-Band Terz wurde am 21. Juni 1976 bei Capitol Records veröffentlicht. Rob Tixton von Allmusic beschrieb Terz als ein einfaches, eingängiges, riffgetriebenes Album von Anfang bis Ende, das es nicht schaffte, die Band auf das Niveau von Arena-Rockstars wie Aerosmith und Kiss zu bringen. Terz feiern in Detroit Girls die Motor City mit funkelnden Gitarren und einem Glam angereicherten Rockgefühl, schnell, laut und voller Attitüde. Der Song ist ein typischer Vertreter der Band, die Glam-Ästhetik mit handfestem Rock verband.

Sleepless ist ein Song der englischen Progressive-Rock-Band King Crimson, die 1968 in London gegründet wurde. Er stammt von ihrem 1984er Album Three of a Perfect Pair. Der Track ist vor allem für seine Eröffnungsbasslinie bekannt, in der Tony Levin mit auf die Finger gesteckten Röhrchen auf die Saiten schlägt, um einen pulsierenden Beat zu erzeugen. Im März 2024 wurde eine neue Spin-off-Supergroup namens Beat gegründet, die das King Crimson-Repertoire der 1980er Jahre spielt. Diese umfasste die ehemaligen Mitglieder Gitarrist Adrian Belew und Bassist Tony Levin sowie Ex-Zappa-Gitarrist Steve Vai und Schlagzeuger Danny Carey von Tool. Die Urmitglieder Robert Fripp und Bill Bruford hatten beide Angebote abgelehnt, aber der Gruppe ihren Segen gegeben. Fripp schlug auch den späteren Projektnamen Beat vor, nach dem King Crimson-Album von 1982. Die Band tourte in der zweiten Hälfte des Jahres 2024 durch die Vereinigten Staaten und 2026 durch Europa. In Tilburg in den Niederlanden durfte ich diese Megaband zusammen mit meinem Sohn live erleben. Es war ein unvergesslicher Abend.

Und wieder einmal sind 2 Stunden Solar Music wie im Fluge vergangen. Doch einen Titel habe ich in der 36. Ausgabe noch für euch ausgesucht. Coldplay erzählen in The Scientist eine intime Geschichte von Reue und dem Wunsch nach Wiederherstellung. Musikalisch ist es eine reduzierte Klavierballade, die viel Raum für Emotionen lässt. Das Video ist einprägsam, weil es die Handlung in umgekehrter Reihenfolge zeigt. Ein visuelles Konzept, das die emotionale Wirkung des Songs nur verstärkt. Ich hoffe, ihr hattet beim Zuhören dieser Sendung genauso viel Spaß wie ich bei der Moderation und wir hören uns.

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1: Wie wir jetzt wissen, ist es natürlich nicht passiert. Das Video hat den Radiostar nicht gekillt, sonst würdet ihr uns jetzt hier nicht hören. So, jetzt geht's weiter mit einem poetischen Song, einem, den ich persönlich sehr gerne mag, American Pie von Don McLean. Wusstet ihr, dass McLean selbst nie genau sagen wollte, was die Lyrics wirklich bedeuten? Verschwörungstheorien und Musikermythen inklusive. Etwas über 8 Minuten lang, aber keine Sorge, wir haben die Zeit. Platz 1 in den USA,

Europa folgte zögerlich. Typisch für diese Zeit, psychedelische Ballade trifft auf politische Untertöne. Mein Name ist Brady mit einem Song, den man nicht nur hört, sondern erlebt, nur im One-Hit-Wonder, hier bei uns auf Radio Haspe.

Die britische Sängerin und Musikerin Marianne Faithfull ist am 30. Januar 2025 im Alter von 78 Jahren an den Folgen einer schweren Corona-Erkrankung verstorben. Miss Faithfull war und gilt bis heute als absolute Kulturikone der 60er Jahre und des sogenannten Swinging London. Im Juni 64 veröffentlichte sie die Single As Tears Go By des Songwriter-Gespanns Mick Jagger, Keith Richards und landete damit sowohl in den englischen als auch in den irischen Charts auf einem stolzen Platz Nummer 9. Marianne Faithfull mit As Tears Go By.

Liebe Freunde auch von Radio Haspel, Preisfrage, wenn es darum geht, Rock from Heaven. In dem Fall die Ausgabe Nummer 6 hier auf Radio Haspel. Was hat Rockmusik und Aleister Crowley miteinander zu tun? Aleister Crowley, der Gott der Antichristen, der Teufelsanbeter, der schwarzen Magie? Nun, ich werde es euch sagen. Das Haus hat sich ein gewisser Jimmy Page gekauft. Ja, den kennt ihr. Und da sind wir schon bei unserem nächsten, den wir von uns hier verabschieden möchten, nämlich John Bonham von Led Zeppelin. Er starb unter merkwürdigen Umständen und man sagte sogar Jimmy Page nach, er hätte seine, wie sagt man so schön, seine schwarzen Finger darin, irgendwelche schwarzen Messen. Kurz danach ist nämlich auch dann Robert Plant mit seiner Frau in einem Griechenlandurlaub verunglückt, zum Glück überlebt, aber schwer verletzt. Es gab verrückte Gerüchte. Unabhängig davon, wir verabschieden uns von John Bonham. Wir hoffen, dass er im richtigen Himmel angekommen ist, im Musikhimmel, im Rockhimmel. Und hier spielen wir für euch Led Zeppelin mit Kashmir.

0: Es ist Zeit für einen emotionalen Moment in der Sendung Duette 8 mit Elke am Mikrofon. Father and Son ist ein zeitloser Klassiker, der hier in der sehr speziellen Duettversion von Ronan Keating und dem Originalinterpreten Yusuf Islam, manchen noch besser bekannt als Cat Stevens, gesungen wird. Es ist mehr als nur ein Duett, es ist ein musikalischer Generationendialog, in dem Ronan Keating die aufgeregte Rolle des Sohnes übernimmt und Yusuf Islam die weise Perspektive des Vaters. Jetzt hier bei Radio Haspe, Father and Son, ein Duett, das, wie ich finde, unter die Haut geht.
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Kaum ein Song verkörpert die Sehnsucht nach Frieden so kraftvoll wie John Lennons Give Peace a Chance. 1969, inmitten der Vietnamkriegsära aufgenommen, wurde der Titel zur Hymne der Friedensbewegung und ein fester Bestandteil unzähliger Proteste. Die einfache, repetitive Struktur des Songs machte ihn leicht zugänglich und ermöglichte es, dass Tausende ihn bei Demonstrationen und Veranstaltungen mitsangen. Lennon schrieb ihn während seines berühmten Bad Inns für den Frieden, das er gemeinsam mit Yoko Ono in einem Hotelzimmer in Montreal abhielt. Ein symbolträchtiges Statement für Gewaltfreiheit und Dialog. Antikriegssongs wie Give Peace a Chance sind mehr als nur musikalische Hits. Sie sind gesellschaftspolitische Statements, die Menschen über Generationen hinweg inspirieren.

Im Frühjahr 1971 strandete die britische Band Juniverse, einst als Spoonful gegründet, mit ihrem Van in Norwegen. Ein örtlicher Musikfreak bot Schutz, Studiozeit und einen Abend lang Aufnahmemöglichkeiten. Aus dieser spontanen Jam-Session entstand Cocaine, ein rohes, fünfminütiges Stück, getragen von orgelgetränkten Klängen, Wawa-Gitarre und dem eindringlichen Refrain »It's all down in my brain«. Juniverse mit »Cocaine«.

Am 10.09.1991 veröffentlichte die Grunge-Band Nirvana den Song Smells Like Teen Spirit, von dem es keine eindeutige Interpretation gibt. Kurt Cobain soll übrigens durch einen Witz seiner damaligen Freundin Courtney Love zu dem Songtitel inspiriert worden sein. In den deutschen Charts schaffte es der Song für immerhin 4 Wochen auf Platz 2. Nirvana mit Smells Like Teen Spirit.

Auch Mike Rutherford, Bass und Gitarre bei Genesis, hatte sich so seine Gedanken gemacht um eine Solokarriere. Vielleicht nicht unbedingt, um Genesis zu verlassen, aber seine eigene Musik zu produzieren, die schon ziemlich kommerziell war, auch im Gegensatz zu den ganz frühen Genesis. Hier habe ich nun ausgesucht, Mike and the Mechanics und Over My Shoulder. Einfach gute Radiomusik von dem Gitarristen und Bassisten von Genesis, Mike Rutherford.

Der Song Ask the Angels von Patti Smiths Album Radio Ethiopia aus 1976 beschäftigt sich mit Themen wie dem Sinn des Lebens, der Endlichkeit und der Suche nach Antworten in einer chaotischen Welt. Der Text ist dabei subjektiv und lässt Raum für individuelle Interpretationen. Der Song hat insgesamt eine einzigartige und unverwechselbare Klangfarbe und kombiniert dabei Elemente von Folk, Rock und Punk. Hier nun Ask the Angels von Patti Smith.

Es ist das Jahr 1994 in Wuppertal, als sich eine Gruppe junger Musiker zusammenfindet, um eine Band zu gründen. Sie nennen sich Uncle Ho, ein Name, der zunächst als Schulband beginnt, aber schnell zu einem festen Bestandteil der deutschen Crossover- und Alternativrock-Szene wird. Die ersten Jahre sind geprägt von Experimenten. Julian Hanebeck und Jens Schmidt starten mit einer Drummaschine, doch bald stößt Björn Krüger als Schlagzeuger dazu. Ihr erstes Album Tilt erscheint 1996 und schon bald spielen sie vor großem Publikum, unter anderem 1997 im Vorprogramm der Smashing Pumpkins. Mit Bubblehead, veröffentlicht 1997, gelingt ihnen ein Song, der melancholische Texte mit treibenden Gitarrenriffs verbindet. Das Musikvideo wird 1999 in New York gedreht und zeigt die Band in urbaner Kulisse. Bei einem Konzert in den späten 90ern spielten sie mit voller Leidenschaft, obwohl die Technik versagte. Statt aufzugeben, improvisierten sie und das Publikum feierte sie umso mehr.

Sie sind einfach zu gut, dass man nur einen Song bringen kann. Natürlich meine ich damit Man at Work. Das ist schon Musik, die wirklich richtig gut, krass, klasse ist. Deswegen hier noch einmal Man at Work mit ihrem Song Overkill auf unserer Weltreise hier nach Down Under. Viel Spaß weiterhin im Programm. Euer Yoshi.

Einen herrlichen guten Morgen zusammen. Schön, dass ihr euer Radio auf Radio Haspe eingestellt habt. Setzt den Kaffee auf, schiebt die Vorhänge beiseite. Lasst uns den Tag genauso beginnen, wie er es verdient. Völlig stressfrei. Beim Kaffeepot gilt das Versprechen, der Morgen gehört dir. Wir verzichten bewusst auf das übliche hektische Nachrichtengeplänkel und konzentrieren uns lieber auf handgemachte Meilensteine. Für den perfekten Übergang vom Traumland in die Realität nutzen wir jetzt erst einmal die Schlummertaste. Wir starten mit einem absolut zeitlosen, schwebenden Meisterwerk von Pink Floyd. Hier ist Shine On, You Crazy Diamond. Einen wunderschönen guten Morgen.

War das nicht mal ein Erwachen nach Mars mit Pink Floyd? Nachdem die Augen nun ein Spalt breit offen sind, legen wir musikalisch eine Schippe Spielfreude nach. Wir wechseln rüber zu zwei absoluten Wohlfühlgranaten, die sofort für eine warme Atmosphäre am Frühstückstisch sorgen. Akustische Gitarren treffen auf puren, zeitlosen Soul. Viel Spaß mit den nächsten beiden Nummern in voller Länge. Hier sind Supertramp mit Give a Little Bit und direkt im Anschluss Bill Withers mit Ain't No Sunshine.

Der Kaffeepott dampft natürlich auch hier bei mir im Studio. Das Thermometer steigt und wir bringen jetzt richtig Dynamik in die Bude. Im nächsten Musikblock drehen wir die Regler ein gutes Stück weiter auf. Es wird Zeit für treibende Rhythmen, große Synthesizer-Wände und Songs, die man einfach im Ohr behält. Wir schicken euch mit zwei grandiosen Klassikern am Stück durch die nächsten Minuten. Freut euch auf Manfred Mann's Earth Band und direkt danach die US-West Coast-Legenden von Toto. Hoch den Kaffeepott hier auf Radio Haspe, der Morgen gehört dir.

Jetzt wird es Zeit für das unumstrittene Highlight unserer heutigen Sendung. Im Kaffeepott brechen wir ja gern mal die starren Formatregeln des normalen Radios. Deshalb nehmen wir uns für unsere heutige Perle des Morgens auch ganz bewusst verdammt viel Zeit. Wir tauchen tief ein in das Jahr 1971 und hören ein monumentales Meisterwerk des Classic Rock. Lehnt euch zurück und genießt ein episches Klangkunstwerk, das sich über 10 Minuten völlig frei entfaltet. Es liefert euch die perfekte Steigerung von einer sanften Orgel bis zum gewaltigen treibenden Finale mit einem legendären Moog-Synthesizer-Solo. Hier ist unsere Perle des Morgens auf Radio Haspe im Kaffeepott in ihrer vollen, ungekürzten Pracht. Hier ist Uriah Heep mit July Morning.

Was für ein gewaltiger, epischer Ritt, unsere Perle des Morgens. Genau für solche ausufernde Meisterwerke haben wir diesen Sendeplatz geschaffen. Nach diesem Wellenbad der Gefühle fangen wir uns wieder ein bisschen, bleiben aber direkt in der absoluten Spitzenliga der Rock- und Popgeschichte. Wir haben ein Paket geschnürt, das euch perfekt durch den restlichen Morgen trägt. Hier sind die folgenden zwei Titel am Stück. Wir starten gut gelaunt mit Steeler's Wheel und danach gibt's R.E.M. auf die Ohren. Nur hier im Kaffeepott bei Radio Haspe.

Unglaublich, wie schnell so eine Stunde verfliegt, wenn man sich einfach mal in der Musik verliert. Wir steuern im Radio Haspe Kaffeepott geradewegs auf den Stundenwechsel zu. Ich hoffe, dieser entspannte Ausflug ohne Hektik hat euch Kraft für den Tag gegeben. Egal, was jetzt vor euch liegt, behaltet den Rhythmus im Blut und die Gelassenheit im Kopf. Das gesamte Programm und alles Weitere findet ihr wie gewohnt auf radiohaspe.de. Mail an mich oder an meine Kollegen unter radiohaspe@gmx.de. Danke fürs Einschalten und Zuhören. Macht euch einen großartigen Tag und vergesst niemals, der Morgen gehört dir. Zum Rausschmeißen drehen wir die Gitarren noch einmal auf Anschlag. Hier sind Status Quo mit Rocking All Over the World. Also macht's gut und tschüss.

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Hallo ihr da draußen. Willkommen zur 11. Ausgabe von Words hier bei Radio Haspe. Heute dreht sich alles um ein Wort, das in der Rockgeschichte öfter vorkommt als Gitarrensoli. Das Wort Love. Wir starteten mit einer Band, die den Hardrock der 70er entscheidend geprägt hat. UFO oder UFO, je nachdem. Und Love to Love ist einer ihrer ganz großen Momente. Der Song stammt von 1977 vom Album Lights Out und gilt bis heute als einer der emotionalsten Tracks der Schenker-Ära. Michael Schenker selbst sagte einmal, das Stück sei für ihn eine Art Mini-Sinfonie. In Detroit Rock City läuft der Song in einer Schlüsselszene und viele Fans behaupten, dass er dort fast die Hauptrolle spielt. Phil Mook lieferte einer seiner stärksten Gesangsleistungen und live wurde das Stück oft zum epischen Finale. Es ist eine der schönsten Hardrock-Balladen der 70er, finde ich zumindest. Jetzt wird's modern und französisch. Alienor mit Short Love Song. Die Band stammt aus Paris und mischt Indie-Rock mit Folk-Elementen. Alienor ist noch relativ jung, aber sie haben sich in der französischen Indie-Szene schnell einen Namen gemacht, weil sie konsequent auf handgemachte Arrangements setzen. Short Love Song ist genau das, was der Titel verspricht. Kurz, direkt und ohne Schnörkel. Die Band benannte sich nach Alienor von Aquitanien, einer der einflussreichsten Frauen des Mittelalters. Und so klingt ihre Musik auch. Ein bisschen historisch, ein bisschen modern, aber immer mit Haltung. Hier kommt ihr kompaktester Beitrag zum Thema Liebe.

Kommen wir nun zu einer Band, die ich mit 20 sehr, sehr oft gehört habe. Barclay James Harvest. Sie sind die Meister des melodischen Art Rock. Love is Like a Violin stammt aus dem Jahr 1971 und zeigt die Band in ihrer frühen Phase, als sie noch stark von orchestralen Arrangements geprägt war. Barclay James Harvest oder BJH waren eine der ersten Rockbands, die regelmäßig mit einem kompletten Orchester auftraten. Und das, obwohl sie damals chronisch pleite waren. Der Song selbst ist ein typisches Beispiel für ihre Mischung aus Folk, Klassik und Rock. Und wer sich fragt, wie groß die Band einmal war, 1980 spielten sie vor rund 175.000 Menschen in Ost-Berlin. Das war eines der größten Rockkonzerte, das je in der DDR stattfand. Jetzt aber zurück ins Jahr 1971, Love is Like Violin von Barclay James Harvest.

Nazareth aus Schottland ist die Band, die uns Love Hurts geschenkt hat. Heute geht's aber um Loved and Lost, ein tiefes Stück aus ihrer härteren Phase. Nazareth wurden 1968 gegründet und waren eine der ersten britischen Bands, die Hardrock mit Folk-Elementen mischten. Sänger Dan McCafferty hatte eine der markantesten Stimmen der Rockgeschichte. Rod Stewart sagte einmal, McCafferty sei der einzige Sänger, der ihn einschüchtern könne. Loved and Lost zeigt genau diese rau emotionale Seite der Band. Nazareth benannten sich nach dem Ort Nazareth in Pennsylvania, weil er in einem Song von The Band vorkam. Hier kommt ein unterschätztes Juwel aus ihrem Katalog.

als Anerkennung für seine tollen Leistungen hier bei Radio Haspe, für meinen lieben Kollegen Yoshi, habe ich hier jetzt den nächsten Titel herausgesucht. Es geht natürlich um Uriah Heep. Uriah Heep ist eine der langlebigsten Hardrock-Bands überhaupt. Love is Blind stammt vom 1995er Album Sea of Light, das viele Fans als ihr Comeback-Highlight betrachten. Die Band existiert seit 1969 und hat über 40 Millionen Alben verkauft. Der Name stammt aus Charles Dickens' David Copperfield, wo die Figur Uriah Heep als schleimiger Bürogehilfe auftritt. Die Band fand den Namen einfach zu gut. Life is Blind zeigt die Heap-typische Mischung aus großen Harmonien, melodischem Hardrock und einem Hauch Prog. Und Bernie Shaw, seit 1986 Sänger, liefert hier eine seiner stärksten Performances. Zeit für eine Portion britischen Edelrock. Yoshi, für dich.

Ladies and Gentlemen, jetzt wird's monumental bei Radio Haspe. Led Zeppelin mit Whole Lotta Love. Der Song erschien 1969 auf Led Zeppelin 2 und enthält eines der berühmtesten Gitarrenriffs aller Zeiten. Jimmy Page spielte es auf seiner Telecaster, die er von Jeff Beck geschenkt bekommen hatte. Der Mittelteil entstand durch experimentelle Studiospielereien. Page nannte es später Audiokunst. Robert Plants Gesang basiert teilweise auf Texten von Willie Dixon, was später zu einem Rechtsstreit führte, der aber außergerichtlich beigelegt wurde. Whole Lotta Love war Led Zeppelins erster großer US-Hit und wurde 1970 zur Titelmelodie der BBC-Musiksendung Top of the Pops. Ein echter Meilenstein der Rockgeschichte.

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Achtung, Achtung, kanadischer Stadionrock incoming. Loverboy mit Hot Girls in Love. Der Song erschien 1983 auf dem Album Keep It Up und wurde in Nordamerika ein großer Radiohit. Loverboy gehören zu den erfolgreichsten Rockbands Kanadas und in den 80ern verkauften sie mehr Platten als jede andere kanadische Band außer Rush. Ihr Keyboarder Duff Johnson bestand darauf, dass die Band nicht nur aus Lederhosen und Haarspray bestehen dürfe, deshalb spielte er zwischendurch klassische Klavierkonzerte. Hot Girls in Love ist typischer 80s Rock mit großen Refrains, Synthesizer-Teppichen und Gitarren, die nach Arena klingen. Perfekt für die Love-Ausgabe von Words.

Weiter geht's mit April Wine, ebenfalls aus Kanada. Without Your Love stammt aus dem Jahr 1985 und zeigt die Band in einer melodischen Phase. April Wine wurden 1969 gegründet und haben über 20 Alben veröffentlicht. In Kanada sind sie absolute Rocklegenden. Sie waren 1977 die erste Band, die jemals im berühmten El Mocambo in Toronto mit den Rolling Stones auftrat. Ein Konzert, das später Kultstatus bekam. Without Your Love ist ein klassischer Mid-80s Rocktrack. Warm produziert, emotional, aber nie kitschig. Und Sänger Miles Goodwin liefert wie immer eine Stimme, die man sofort erkennt. Hier kommt kanadische Rockromantik.

Kommen wir nun zu REO Speedwagon, der Band, die in den 80ern mit Keep on Loving You und Can't Fight This Feeling die Charts dominiert hat. Heavy on Your Love stammt allerdings aus dem Jahr 1979, vom Album Nine Lives und zeigt die Band noch deutlich rockiger. REO wurden 1967 gegründet und sind eine der wenigen US-Bands, die bis heute in fast durchgehender Besetzung touren. Der Bandname stammt von einem Lieferwagenmodell, dem REO Speedwagon, das Anfang des 20. Jahrhunderts gebaut wurde. Heavy on Your Love ist ein Übergangsstück zwischen hartem Rock und der späteren Balladen-Ära. Ein echter Blick in die Vor-MTV-Zeit. Viel Spaß damit!

zum Schluss dieser ersten Love-Runde ein echter Grenzgänger. Frank Zappa mit Wild Love. Der Song erschien 1979 auf dem Album Shake Djibouti, einem seiner erfolgreichsten Werke. Zappa war nicht nur Gitarrist, sondern Komponist, Satiriker und Produzent und veröffentlichte über 60 Alben zu Lebzeiten. Shake Djibouti war das erste Album, das Zappa auf seinem eigenen Label Zappa Records herausbrachte. Wild Love zeigt seine typische Mischung aus Rock, Funk, Jazz und absurdem Humor. Und wie immer spielte Zappa viele Gitarrenparts selbst ein, oft in einem Take. Ein wilder, schräger, aber absolut faszinierender Beitrag zum Thema Liebe. Wir hören uns.

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1: Ich freue mich, euch vorzustellen die Sendung Long Songs Nummer 19. Die 20 wird eine Jubelsendung, die wird auch 3 Stunden laufen. Aber wir beginnen erstmal heute mit Grobschnitt, ja, aus Hagen und Sonnentanz. Hier für euch als Opener von Long Song 19.

Nach dem Krautrock gibt's jetzt die Double Twin Guitars hier. Das ist natürlich Wishbone Ash und ich habe ausgesucht für euch eine schöne Version von Wishbone Ash Erfolgssong Why Don't We. Viel Spaß damit hier bei den Long Songs und ich freue mich darauf schon auf die Sendung Nummer 20 mit 3 Stunden Sendeplatz. Freut euch mit mir.

0: Thanks a lot. Hey, this is our last song. What would you like to hear?
1: Ich muss zugeben, beim nächsten Song habe ich ein bisschen geschummelt. Ist eigentlich kein echter Song, nur so 4,5 Minuten. Aber eine schöne Liveaufnahme von Deep Purple. Anlässlich ihrer Konzerte mit dem Royal Philharmonic Orchestra haben sie auch ein paar andere alte Sachen gespielt und hier ist Ring That Neck in einer fantastischen Live-Version. Ich denke, das passt ganz gut rein. Viel Spaß damit.

Kommen wir nun zu den Southern Rock Königen Molly Hatchet. Die haben ja eine ganz tolle Aufnahme. Ich glaube, das ist ein Original, ist von den Allman Brothers. Hier in ihrer Version eine gute 7,5 Minuten von Molly Hatchet mit Dreams I'll Never Seen. Viel Spaß damit.

Ich bleib der kleinen Serie von Coverversionen treu. Ich habe jetzt hier rausgesucht einen Song von Rainbow, geschrieben von Blackmore und Dio, gespielt hier von Lana Lane, einer der besten Songs, die ich wirklich von Rainbow kenne. Das ist nämlich Stargazer hier mit einer fantastischen Version von Lana Lane aus den USA.

Phil Lanson, seit 1986 Keyboarder bei Uriaheep. Hat ein zweites Soloalbum rausgebracht, 48 Second. Und hier ist der Titelsong. 48 Second ist die Geschichte, oder Seconds ist die Geschichte des Erdbebens von San Francisco. In einer musikalischen Darbietung, die wirklich extra klassisch und so ein bisschen an John Lord erinnert. Wie gesagt, Phil Lanson ist einer der besten Keyboarder, die ich kenne. Nicht nur, weil er bei Uriaheep spielt, sondern weil er wirklich fantastisch ist. Viel Spaß jetzt mit dem Song.

Und auch die Schotten Nathrails sind vertreten bei Long Songs mit einem richtig ganz langen Song. Ihr werdet staunen, denn es ist auch eine Coverversion. Kein geringerer als Bob Dylan hat das Original geschrieben. The Ballad of Hollis Brown, hier in der Version von Nazareth, passend zu Long Songs Nummer 19.

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Der nächste Gast hier bei Long Songs ist die Band Reincarnation. Die Truppe kann alles, vom Progressive Rock über Dark Rock über Balladen. Ich finde die einfach unheimlich klasse. Hier habe ich ausgesucht einen ganz speziellen Song von denen, Leaves of Yesteryear. Hab viel Spaß mit diesem Song, der ja richtig schön ins Gemüt geht.

in der Abteilung Prog-Rock, Long-Songs. Unter anderem ist natürlich auch der Andy vertreten mit seinem Solar Music. Aber hier sind zum Beispiel die Wandergraf Generator. Muss ich gerade nicht großartig vorstellen. Das hieß auch, du fährst nach England und nimmst erstmal ein paar Tee mit. Ja, muss ja nicht sein. Also, Wandergraf Generator mit Sleepwalkers. Und für die Verhältnisse von Wandergraf, so wenn ich so an die End-60er Jahre denke, ein recht leichtfertiger Song, ein gemütlicher, gut zu hörender Song, nicht so schwer depressiv, aber ein gelungener Song. Und das ist die Hauptsache, deswegen spiele ich ihn auch hier. Viel Spaß mit Peter Hamels, der Wandergraf Generator.

und auch Eurydice haben in ihren so lange 54 Jahren bewiesen, was sie alles können. Die haben die unterschiedlichsten Nummern aufgenommen, aber es gehört alles zu ihnen. Das passt einfach. Hier eine richtige knallharte Nummer, richtig schön lang und ja, hat schon progressive Töne unter in sich. Das ist Rocks in the Road, Eurydice.

Und auch diese Band darf eigentlich nicht bei den Progressive-Rock-Songs hier oder bei den Long-Songs fehlen. Das ist die deutsche Hammerband Aloy um Frank Bornemann. Nochmal herzlichen Glückwunsch, Frank, du bist vor kurzem 80 geworden. Und ich freue mich jedes Mal, mich daran zu erinnern. Unsere ersten Interviews ist schon viele Jahre her. Du warst immer ein toller Gesprächspartner und dafür danke ich dir. Und deswegen auch hier in Gedenken an die tolle Musik von dir, auch aus den frühen 70er Jahren, Mutiny von Aloy. Hab viel Spaß damit und gleich kommen wir zum Schluss. Dann haben wir noch einen Song und dann ist schon wieder ein Long Song, 2 Stunden vorbei. Und ich freue mich, dass ihr eingeschaltet habt. Euer Yoshi.

So, liebe Freunde, wir kommen zum Schluss der Sendung. Der letzte Akkord sozusagen. Das sind natürlich mehrere Akkorde. Mit ein bisschen mehr als Punk hier. Wir hatten sie schon in der Sendung, aber eben nicht im Original, sondern nur als Lieferant für eine Coverversion. Hier sind Rainbow mit A Light in the Black. Noch einmal 8 Minuten, gute 8,5 Minuten. Rainbow hier zum Schluss. Und ich bedanke mich fürs Einschalten. Hört weiterhin Radio Haspel mit den vielen tollen Sendungen. Ist für jeden was dabei und empfehlt uns bitte weiter. Meldet euch, sendet uns weiter Kritiken, positive wie negative. Wir nehmen alles an. Dafür sind wir Menschen, dafür machen wir Radio und ihr seid genauso Menschen, die gerne Radio hören. Das ist doch Sinn und Zweck der Übung. Also in diesem Sinne, alles Gute, euer Yoshi. Bis bald.

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1: Hallo, liebe Hörer von Radio Hasper. Unser Yoshi hatte die wundervolle Idee, gemeinsam ein Programm mit Rockballaden zu erstellen. Ich war von dieser Idee ganz begeistert. Und so kam dann diese Sendung zustande. Moderiert wird sie gemeinsam von Yoshi und mir. Wir wünschen euch viel Spaß. Der erste Song stammt von Leonard Cohen. Er heißt Hallelujah. Er wurde ganz erfolgreich gecovert von Tim Buckley. Aber wir spielen nun die Coverversion einer Ruhrpott-Band, und zwar Axel Rudi Pell. Viel Spaß mit dem Song Hallelujah.

Lieber Peter, vielen Dank für diese freundlichen Worte zur Einführung. Mein Gott, ein Glück, dass Radio noch nicht zu sehen ist, sonst könnte man sehen, dass ich ganz rote Ohren habe. Aber nun geht's weiter auch bei mir. Ich habe mal das Ballad-Buch aufgeschlagen und da finde ich auf der ersten Seite Pentregan mit dem Song The Edge of the World. Hinter unserem Axel Rudi Pell, dem Richie Blackmore des Warpods. Viel Spaß mit Pentregan.

Danke, lieber Yoshi. Der nächste Song ist vom Kopf der Band Procol Harum. Hier kommt Gary Brooker mit dem Song Say It Ain't So, Joe.

Ich habe die nächste Seite aufgeschlagen von meinem Balladbook und finde dort Uriah Heep mit dem Song Dream On. Geschrieben von Trevor Bolder, der leider viel zu früh von uns gegangen ist. Er beschreibt hier die Momente nach dem Konzert, wenn man im Hotelzimmer sitzt, an seine Familie denkt und sich wünscht, bald wieder zu Hause zu sein. Und deswegen ein Dream On hier mit auf dem Weg für euch.

Tja, das war ein ganz toller Song der Lieblingsband unseres Yoshis. Nun ein Song vom Sänger und Mitbegründer von Black Sabbath, Ozzy Osbourne, hier mit dem Song Dreamer.

Ähnlich wie Ozzy, den ihr gerade gehört habt, den Peter präsentiert hat, gibt's noch eine Band, die seltener, sagen wir mal, Softrock gemacht hat, also so Balladen. In meinem Balladenbuch habe ich aber gefunden, von Deep Purple aus der Mark III-Zeit, Deep Purple und Soldier of Fortune. Hier für euch, träumt weiter!

Oh, ein schöner Song von Deep Purple. Nun ein Song einer Band aus Griechenland. Aphrodite's Child. Keyboard, der berühmte Vangelis. Bass und Gesang, Demis Roussos, der später in Deutschland als Solosänger große Erfolge hatte.

Ja, Peter, dann packe ich auch mal in die Popcorn-Kiste, um eine schöne Ballade rauszuziehen, beziehungsweise schaue in mein Balladbook rein. Und da habe ich jetzt gefunden in die Wandergraf Generator. Von ihrem Album Age to We, Who Am The Only One, habe ich ausgesucht House With No Door mit dem grandiosen Peter Hamill an den Vocals.

Da hat uns der Yoshi wieder einen tollen Song präsentiert. Der nächste Song ist von der Band Procol Harum. Er stammt vom Album Exotic Birds and Fruits. Hier zeigt der geniale Drummer BJ Wilson, der leider verstorben ist, das wilde Strubbing bei einem langsamen Song durchaus vertretbar ist. Viel Spaß mit dem Song As Strong as Samson.

Ja, jetzt haben wir Staffelübergabe und zwar in Form eines Mikrofons und ich bin wieder dran und ich schlage weiter auf und ich finde auf der nächsten Seite Supertramp. Ja, was ist das für ein Song? Er ist vom Album Breakfast in America und heißt Lord, Is It Mine? Eine wirklich ganz gelungene Ballade von Supertramp hier für euch auf Radio Haspel.

Danke, Yoshi. Nun geht es weiter mit der Edgar Broughton Band aus England. Ihren Song Evening Over Rooftops haben wir früher auf Feten und Grillfeiern zur Gitarre gesungen. Es ist schon lange her, aber den Text kenne ich heute noch auswendig. Evening Over Rooftops.

Ihn wohl weniger. Er ist von dem fantastischen Album The Brave New World, eine musikalische Umsetzung des Romans von Aldous Huxley, sowas wie der 1984 aus den USA.

Und nun folgt ein Song einer meiner Lieblingsbands, Nektar. Nektar, das waren vier Briten, die sich damals in Deutschland niedergelassen hatten und fantastische Alben ablieferten. Dieser Song stammt vom ersten Album Journey to the Center of the Eye. Der Sänger und Gitarrist Roy Albrighton wechselte sehr schnell zwischen harten Akkorden und sehr melodiösem Solospiel. Hier der Song The Dream Nebula Part 1.

Grandioser Song von Nektar, Peter. Die gefallen mir sowieso auch gut. Nun, ich habe was anderes jetzt ausgesucht, und zwar aus dem Jahre 1972. Zwischen zwei LP-Aufnahmen hatte Ken Hensley, damaliger Kopf von New Wave, so ein bisschen Zeit. Also hat er erstmal ein Soloalbum herausgebracht. Proud Words on a Dusty Shelf. Dabei haben ihm geholfen Lee Kerslake und Gary Thayne von Uriah Heep. Und ich habe den passenden Titel ausgesucht, When Evening Comes. Das nenne ich mal eine richtige Ballade aus diesem Ballad-Book.

Und nun ein absoluter Klassiker. Deep Purple mit Child in Time vom fantastischen Album Deep Purple in Rock.

Und wieder bin ich dran, im Ballardbook rumzuwühlen, im wahrsten Sinne des Wortes. Denn aus den alten Vinylzeiten habe ich etwas gefunden, eine echte Perle, und zwar von Golden Earring. Die Band kennt ihr bestimmt. Hier handelt es sich um die B-Seite der Single Radar Love. Radar Love ist natürlich ein Kracher, aber die B-Seite umso schöner, denn es ist eine fantastische Ballade. The Song is Over von den Niederländern hier für euch auf Radio Haspe. Viel Freude mit Golden Earring.

Jetzt kommt ein Song von einer meiner Lieblingsbands, Jethro Tull. Vom Album Stand Up stammt der Song We Used to Know.

haben in den Fingern feuchten Zeitungsblättern und da stehen ganz dick geschrieben It Bites, die Band von Steve Hillage produziert, bei den 80er Jahren der große Renner in UK und auch in Deutschland. Hier habe ich ausgesucht für euch Still Too Young to Remember. It Bites, eine Band, die man sich merken sollte. It Bites hier auf Radio Haspel beim Ballad Book.

Tja, Yoshi, diesen Song kannte ich noch gar nicht. Aber toll. Im Jugendheim Haspe hörte ich vor zig Jahren erstmals den Song der Edgar Broughton Band Hotel Room, der heute noch zu meinen Lieblingssongs gehört.

Manche Songs entstehen aus persönlicher Betroffenheit. Hier auch der Song von Arena, Poisoned. Es geht um das Thema Krebs. Ein guter Freund von Clive Nolan ist daran verstorben. Und er hat sich zur Aufgabe gemacht, immer wieder Spenden zu sammeln, um Menschen, die an Krebs erkrankt sind, ihnen zu helfen oder zumindest Menschenmögliches zu tun, um ihnen irgendwie noch ein bisschen Leben zu schenken. Hier kommen nun Arena mit Poisoned, einem sehr traurigen Titel und trotzdem, ich denke mal, passend hier im Ballad Book.

Der nächste Song stammt vom ersten Album von Procol Harum. Der Titel A Christmas Camel.

Und es geht weiter. Nun habe ich das Mikrofon wieder in der Hand. Vielen Dank, Peter. Und ich habe eine Band ausgesucht, die ihr kennt ihr von mir. Die habe ich schon des Öfteren auch in Horde Blue gespielt, auch schon in den Long Songs. Ich meine natürlich Marillion. Und ich muss ganz sagen, eine der schönsten Balladen von Marillion ist und bleibt Beautiful. Ein wunderbarer, schöner Song, den ich hier euch nicht vorenthalten möchte. Radio Hospital, Ballad Book mit Peter und Jürgen für euch.

So, und nun erfolgt ein ganz spezieller Song. Er stammt von der Band White Lies aus Kansas City. Vor einigen Jahren erfolgte eine Reunion dieser Band. Der Song wurde komponiert und gesungen von meinem Freund Joe Spiller, aufgenommen und abgemischt in einer Garage und mir freundlicherweise für Radio Haspe zur Verfügung gestellt. Der Titel: Story of Our Life.

Und es geht weiter. So langsam wird das Böllepuck für heute geschlossen. Aber wir haben noch etwas Zeit. Danach gibt's vielleicht noch mehr. Mal sehen. Aber zuerst kommen nun mal die Camel. Camel aus den UK. Mit dem fantastischen, wunderbaren Song Tell Me. Hier beim Böllepuck präsentiert von Peter und Jürgen auf Radio Haspel nur für euch.

Der nächste Song, Man of the World. An der Gitarre der unvergessene Peter Green. Und mit diesem Song verabschiede ich mich von euch und gebe den Stab weiter an Yoshi.

So, jetzt liegt es an mir, den Schlussakkord zu setzen. Erstmal vielen Dank, Peter. War eine tolle Sache, mit dir zusammenzuarbeiten. Ich denke, wir haben für das Publikum was richtig Tolles zusammengestellt. Das Balletbuch will ich heute schließen, aber vielleicht auch nur für heute. Mal sehen, ob da noch mehr kommt. Mit Serena's Serenity. Ein Song zum Träumen, zum Gedankenmachen, zum Entspannen. Und freut euch auf weitere tolle Sendungen hier bei Radio Haspe. Wir sind immer für euch da. Euer Yoshi, euer Peter und das Team von Radio Haspe.

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2: Hallo, liebe Hörerinnen und Hörer von Radio Haspe und herzlich willkommen zur Sendung Soundtracks 2 mit Elke am Mikrofon. Heute möchte ich euch Musik aus Filmen, TV-Serien und Werbung präsentieren. Den Anfang mache ich mit First Time von Robin Beck. Der Song wurde 1988 auf dem Album Trouble or Nothing veröffentlicht und war der größte Hit von Robin Beck. Bekannt wurde er unter anderem durch die Coca-Cola-Werbung im Jahr 1988 und entwickelte sich dadurch zu einem großen Hit. Hören wir Robin Beck mit First Time.

Erinnert sich noch jemand an die Aral-Werbung aus 1994? Da war ein Fahrschüler, der tanken sollte und an allen möglichen Tankstellen vorbeigefahren ist, um erst bei der Aral-Tankstelle anzuhalten. Im Hintergrund hörte man von Desmond Dekker »You can get it if you really want«, ein Song, der im Juli 1970 auf dem Album »You can get it if you really want« erschienen ist. Viel Spaß beim Hören von »You can get it if you really want« von Desmond Dekker.

Als nächstes präsentiere ich einen Song, der als Titellied für die 80er-Jahre-Serie Ein Colt für alle Fälle bekannt geworden ist. Die Serie handelt von einem Stuntman, der als Kopfgeldjäger Kriminalfälle aufklärt. Im Titelsong The Unknown Stuntman, gesungen von Hauptdarsteller Lee Majors, erfahren wir etwas mehr über das Leben eines Stuntman. Hören wir Lee Majors mit The Unknown Stuntman.

Kennt ihr das auch noch? Bei mancher Werbung lief einem früher immer das Wasser im Mund zusammen. So ging es mir auch immer mit der Langnese-Werbung in den 80er Jahren. Und auch heute noch habe ich oft Lust auf Eis, wenn ich den Song aus der damaligen Werbekampagne höre. Es ist Like Ice in the Sunshine von Beagle Music Limited. Hören wir uns den Song an.

Den nächsten Song aus der Werbung veröffentlichte Sam Cooke am 14.04.1960 auf seinem Album Wonderful World of Sam Cooke. Der Song What a Wonderful World von Sam Cooke wurde durch die Levi's 501 Werbung in 1985 nochmal wahnsinnig berühmt. Der Werbespot und der Song sind mir noch sehr gut in Erinnerung. War doch in dem Spot ein netter junger, gut aussehender Mann zu sehen, der nur mit Unterwäsche und Jeans bekleidet in die Badewanne stieg. Viel Spaß beim Hören von Sam Cooke und What a Wonderful World.

Ursprünglich wurde der Song You Can Leave Your Hat On von Joe Cocker auf dem Album Sail Away aus 1972 veröffentlicht. Bekannter wurde der Song allerdings durch den Film 9,5 Wochen aus dem Jahr 1986, in dem Kim Basinger und Mickey Rourke die Hauptrollen spielten. In dem Film 9,5 Wochen wird der Song You Can Leave Your Hat On von Joe Cocker in einer ganz besonderen Szene gespielt. Es handelt sich um eine Striptease-Szene. Diese Szene muss wahnsinnig vielen Leuten im Gedächtnis geblieben sein, denn der Song wurde nach dem Film zum Riesenhit in den Charts. Hören wir Joe Cocker mit You Can Leave Your Hat On.

Der Song Love and Marriage von Frank Sinatra wurde bereits am 17.10.1955 auf dem Album This is Sinatra veröffentlicht. Den meisten dürfte der Song aber durch die Verwendung als Titelmelodie der Fernsehserie Eine schrecklich nette Familie bekannt sein. An die Bundys, die von Ed O'Neill, Katie Sagal, Christina Applegate und David Faustino gespielt werden, erinnern sich doch sicherlich noch viele. Erinnern wir uns nun beim Hören von Frank Sinatras Love and Marriage mit einem Schmunzeln an Al, Peggy, Kelly und Bud.

Als nächstes präsentiere ich den Titelsong zu Akte X, die unheimlichen Fälle des FBI. In der Serie ermitteln die Special Agents Fox, Mulder und Dana Scully gemeinsam in sehr mysteriösen Fällen. Und immer wieder stellt sich die Frage, sind Außerirdische mit im Spiel? Ich habe die Serie immer gerne gesehen und fand, dass die Titelmusik X-Files Theme Song von Mark Snow wunderbar zu der Serie passt. Hören wir nun Mark Snow mit X-Files Theme Song.

Mit dem nächsten Titel reise ich zurück in meine Kindheit und zur Serie Tim Thaler, in der die Schauspieler Tommy Orner, Horst Frank, Stefan Behrens und Bruni Löbel zu sehen waren und Abenteuer zusammen erlebten. Hören wir nun die von Christian Bruhn geschriebene Titelmelodie zu Tim Thaler.

Willkommen zurück zur Sendung Soundtracks 2 mit Elke am Mikrofon. Zum nächsten Song, den ich präsentiere, muss ich nicht viel sagen. Er ist schon in mehreren unserer Sendungen gelaufen. Es ist aus dem Film Robin Hood, König der Diebe, der Song Everything I Do, I Do It For You von Bryan Adams.

Und nun habe ich euch ein Meisterwerk der Filmmusik zu bieten. Es ist das als Raiders March bekannte Musikstück, das wir alle als Titelmusik zu den Indiana Jones Filmen kennen. Es wurde 1981 von John Williams gespielt und veröffentlicht. Viel Spaß beim Hören!

Der Song Layla von Derek and the Dominos, veröffentlicht im März 1971, ist ein zeitloses Meisterwerk, das durch die Coverversion von Eric Clapton aus 1992 und auch durch die Verwendung in der Opel Calibra-Werbung noch einmal bekannt wurde. Übrigens gilt Layla als einer der größten Rocksongs aller Zeiten und hat zahlreiche Musiker beeinflusst. Überzeugen wir uns doch selbst davon, liebe Hörerinnen und Hörer von Radio Haspe. Derek and the Dominos mit Layla.

Eine Serie, die ich als Kind gerne gesehen habe, war die Science-Fiction-Serie Mondbasis Alpha 1. Und besonders gerne hörte ich die Titelmusik zur Serie, bei der ich erst sehr viel später herausfand, dass es sich um Oxygen Part 2 von Jean-Michel Jarre handelte. Bei der Suche nach dem Stück stieß ich auf das Album Oxygen von Jean-Michel Jarre, das ich von Zeit zu Zeit immer noch gerne höre. Aber mein Lieblingsstück ist immer noch Oxygen Part 2.

Liebe Hörerinnen und Hörer von Radio Haspel, so schnell geht eine Stunde vorbei. Und mit meinem letzten Titel gehe ich nochmal in die 80er Jahre zurück. Damals waren romantische Teenie-Filme in. Einer von diesen Filmen war La Boum, die Fete, in dem Sophie Marceau eine Hauptrolle spielte. Mit dem Titel Reality von Richard Sanderson aus dem Film La Boum, die Fete verabschiede ich mich nun von euch, liebe Hörerinnen und Hörer. Ich hoffe, die Sendung hat euch gefallen. Ich wünsche euch viel Spaß beim Hören des weiteren Programms von Radio Haspe und beim Hören der vielen tollen Sendungen meiner Moderationskollegen. Bis bald, eure Elke. Tschüss!

Hallo ihr da draußen. Ein Radiosender, der sich traut, dorthin zu schauen, wo andere lieber weggehört haben? Genau das ist Boykott bei Radio Haspe. 3 Sendungen lang tauchen wir ein in die Geschichten hinter den Songs, die mal zu frech, mal zu politisch, mal zu ehrlich waren und deshalb zeitweise oder komplett aus dem Radio verbannt wurden. Manche Titel wurden wegen eines einzigen Wortes gesperrt, andere wegen eines Musikvideos, das zu viel wagte, und wieder andere, weil sie gesellschaftliche Wunden offenlegten, die niemand hören wollte. Wir erzählen, warum diese Songs aneckten, welche absurden, ernsten oder schlicht kuriosen Gründe dahinter steckten und warum sie heute oft Kultstatus haben. Eine Reise durch Skandale, Missverständnisse und musikalische Befreiungsschläge. Bereit für verbotene Klänge? Begonnen habe ich mit einem Lied, das Frieden predigt und trotzdem Ärger machte. Imagine von John Lennon. 1971 schrieb Lennon eine Hymne auf eine Welt ohne Grenzen, Religionen und Besitz, idealistisch, provokant und sofort ikonisch. In Krisenzeiten aber wurde genau diese Botschaft als heikel empfunden. Nach 9/11 und während des Golfkriegs setzten große Sender das Lied auf Sperrlisten, weil Zeilen wie No Religion und No Countries als politisch unsensibel oder unpatriotisch gewertet wurden. Heute bleibt Imagine ein Streitfall zwischen Trostspender und Provokateur. Achtung! Ohrwurm mit Skandalpotenzial. Relax war 1983 als provokante Hymne gedacht und voller Anspielungen und mit einer Werbekampagne, die bewusst provozierte. Die BBC und einzelne Moderatoren weigerten sich, den Song zu spielen. Mike Read unterbrach die Ausstrahlung live und nannte den Songtext obszön. Die Kombination aus suggestivem Text, frecher PR und einem Video, das kaum verhüllte Sexualität zeigte, machte den Hit zur Zielscheibe der Zensur und katapultierte ihn gleichzeitig in die Charts. Hier nun Frankie Goes to Hollywood mit Relax.

Punk war immer und ist auch hier reine Provokation. 1977 erschien God Saves the Queen, mitten in den Feierlichkeiten zum Silberjubiläum der Queen Elizabeth, und schlug ein wie eine Bombe. Johnny Rotten sang von No Future und bezeichnete das Establishment als Fascist Regime. Das war zu viel für BBC und IBA, die den Song aus dem Programm nahmen. Der Boykott verstärkte den Mythos. Verbotene Singles verkauften sich prächtig und die Pistols wurden zum Symbol jugendlicher Revolte gegen Krone und Konvention. Für euch nun die Sex Pistols mit God Save the Queen.

Kommen wir nun zu einem französischen Flüstern, das die Welt erröten ließ. Die Version mit Jane Birkin erhielt hörbare Stöhngeräusche und eine intime Darstellungsweise, die 1969 in vielen Ländern als zu erotisch galt. BBC, Kirchen und sogar der Vatikan reagierten empört. In mehreren Ländern wurde die Single verboten oder nur spätabends gespielt. Gainsbourg Anti-Love-Ansatz und Birkins atemlose Darbietung machten den Song zur Legende und zur Zensur-Ikone. Jane Birkin und Serge Gainsbourg mit Je t'aime, moi non plus.

Nun kommt ein Lied, das nicht nur Musik ist, sondern Anklage. Strange Fruit beschreibt die Lynchmorde im Süden der USA in schonungslosen Bildern. Als Protestlied gegen Rassenterror wurde es von vielen Radiostationen gemieden. Billie Holiday selbst geriet ins Visier staatlicher Behörden, die ihre Karriere mit anderen Mitteln zu brechen versuchten. Die rohe Direktheit des Textes machte den Sender nervös, doch das Lied blieb ein moralischer Weckruf, dessen Wirkung bis heute nachhallt. Billie Holiday mit Strange Fruit.

Kommen wir nun zu einem Klassiker, der die Behörden verwirrte. Die Kingsmen nahmen Louis Louis mit undeutlicher Aussprache auf. Das reichte, um Gerüchte über obszöne Texte zu entfachen. Der Gouverneur von Indiana und besorgte Eltern forderten ein Verbot. Das FBI untersuchte die Lyrics monatelang, fand aber keine eindeutige Obszönität. Die Untersuchung machte den Song nur noch berühmter und zeigte, wie schnell Hörensagen zur Zensur führen kann. The Kingsmen mit Louis Louis.

Ihr fragt euch, was bei dem nächsten Titel zu beanstanden war? Der Riff, der MTV-Slogan und ein Problemwort. Mark Knopflers Erzählstimme im Song benutzt eine homophobe Beleidigung, die viele Hörer verletzte. Knopfler erklärte, er zitiere eine ignorante Figur, doch Sender und Regulierer reagierten unterschiedlich. In einigen Ländern wurde die Originalfassung beanstandet oder aus dem Programm genommen. Der Fall zeigt, wie Erzählperspektive und Wortwahl im Radio anders wirken als auf einem Album. Die Dire Straits mit Money for Nothing. Geld für nix.

Eine Begegnung in Soho sorgte für Aufregung, aber nicht wegen des Themas, sondern wegen einer Marke. Die BBC beanstandete die Erwähnung Coca-Cola als Produktnennung und verlangte eine Änderung. Ray Davies nahm die Zeile später als Cherry Cola neu auf und der Song durfte wieder laufen. Ironisch, ein Lied, das Geschlechterrollen thematisiert, wurde zuerst wegen Werbung fast zensiert. Im ersten Teil unserer Boykott-Sendung nun für euch die Kings mit Lola.

Ein persönlicher Bericht, der religiöse Empörung weckte. John Lennon singt Christ, you know, it ain't easy, they're gonna crucify me. Eine Zeile, die in den USA alte Wunden wieder aufriss. Über 100 Stationen weigerten sich, den Song zu spielen. Andere schnitten die Passage. Ein Beispiel dafür, wie autobiografische Bilder und religiöse Metaphern im Radio schnell als provokant gelten können. Für euch nun die Beatles mit The Ballad of John and Yoko.

Zwei Teenager, ein verschlafener Kinoabend und ein Skandal in Boston. Davon handelt der nächste Song. Die katholische Kirche drängte lokale Sender, das Lied wegen anstößiger Andeutungen zu sperren. Die Folge? Noch mehr Neugier. Hohe Verkaufszahlen und der berühmte Ausdruck Band in Boston. Heute klingt die Geschichte wie ein Zeitdokument über die Prüderie der 1950er Jahre. Die Everly Brothers mit Wake Up, Little Susie.

Der nächste Song, den ich rausgesucht habe, ist Love to Love You Baby von Donna Summer. Das ist Disco, Ekstase und Radioärger in einem. Donna Summers sinnliche Stöhngeräusche und das lange, suggestive Arrangement führten 1975 dazu, dass viele Sender die Single ablehnten oder nur stark gekürzt spielten. Die explizite Darstellung weiblicher Lust war für die damalige Radiokultur zu viel und machte den Song zugleich zum Disco-Meilenstein. Viel Spaß nun mit Donna Summer und Love to Love You, Baby.

Zum Schluss dieses ersten Teils von Boykott bei Radio Haspel, Halloween-Kult mit BBC-Hindernissen. Monster Mash war als harmloser Gruselgag gedacht, doch die BBC fand das Thema zu morbid und verbot die Ausstrahlung. Das Verbot hielt nicht lange gegen den Kultstatus. Jahre später stieg die Single erneut in die Charts. Ein schönes Beispiel dafür, wie britische Sender manchmal selbst harmlose Novitäten für anstößig hielten. Zum Schluss dieser Sendung Bobby Boris Pickett mit Monster Mash. Wir hören uns.

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1: Herzlich willkommen zur 13. Ausgabe von Duette hier auf Radio Haspel. Ich bin Elke und heute widmen wir uns der ganz besonderen Magie, die entsteht, wenn zwei Stimmen aufeinandertreffen. Ein Duett ist weit mehr als nur die Summe seiner Teile. Es ist ein musikalischer Dialog, bei dem sich Kraft, Emotion und Leidenschaft potenzieren. Wir gehen heute der Frage nach, warum manche Stimmen perfekt miteinander harmonieren, während andere eine prickelnde Reibung erzeugen, die uns als Hörer sofort packt. Ich habe eine Reise für euch zusammengestellt, die von den modernen Metal-Epen bis zu den zeitlosesten Klassikern führt. Um direkt mit der richtigen Energie zu starten, wenn eine Band wie Lord of the Lost einen Klassiker der 80er Jahre in die Finger bekommt, erwartet uns keine einfache Kopie, sondern eine düstere Neuerfindung. Die theatralische Kraft von Chris Harms trifft hier auf das feine, ausdrucksstarke Timbre von Annika Russo. Es ist ein faszinierendes Wechselspiel aus tiefen, dunklen Momenten und glasklarer, emotionaler Stärke, das uns zeigt, dass ein guter Song niemals altert, wenn man ihn aus einem neuen Blickwinkel betrachtet. Hier ist für euch der Auftakt. I Just Died in Your Arms von Lord of the Lost featuring Annika Russo.

Avantasia ist wohl eine der spannendsten Metal-Opern unserer Zeit. Wenn Tobias Sammet seine Visionen umsetzt, dann ist das immer ein großes Epos, das durch die Wahl seiner Gäste lebt. Candice Knight verleiht diesem Stück eine beinahe mystische, ätherische Aura, die so gar nicht in das typische Metal-Schema passen will. Und genau das macht diese Zusammenarbeit brillant. Es ist ein Spiel mit Licht und Schatten, wie ein Spaziergang im Mondschein, bei dem sich beide Stimmen gegenseitig in die Höhe heben. Ein echtes Highlight. Moonglow von Avantasia featuring Candice Knight.

Die junge finnische Band Arion hat sich längst einen Namen gemacht, wenn es um melodischen und zugleich druckvollen Sound geht. Was mir an dieser Zusammenarbeit mit Melissa Bonny so gut gefällt, ist die rohe Energie, die beide Parteien in den Song einbringen. Melissa, bekannt für ihre Stimmgewalt, ergänzt das instrumentale Fundament von Arion perfekt. Man hört förmlich, wie sich beide Seiten gegenseitig zu Höchstleistungen anstacheln. Ein Track, der nach Freiheit und grenzenloser musikalischer Weite klingt. Das ist Wings of Twilight von Arion featuring Melissa Bonny.

Elise Ritt hat diese ganz besondere Gabe, den folgenden Song mit einer Eleganz zu veredeln, die in Kombination mit der instrumentalen Wucht von Arion eine unglaubliche Energie entfacht. Dieser Song baut eine Spannung auf, die sich im Refrain voll entlädt und die Zuhörer einfach packt. Es ist diese Mischung aus technischer Brillanz, orchestralen Elementen und purer Emotion, bei der man das Gefühl hat, die Sonne geht gerade erst auf und alles ist möglich. Hören wir nun At the Break of Dawn von Arion featuring Elise Ritt.

Wenn man über die großen Stimmen des modernen Metals spricht, kommt man an Flor Jansen nicht vorbei. Dass sie hier bei einem Avantasia-Projekt mitwirkt, ist ein absoluter Glücksfall für uns Hörer. Die Art und Weise, wie sie die emotionalen Spannungen des Songs aufgreift und mit einer fast schon opernhaften Hingabe interpretiert, ist schlichtweg atemberaubend. Es ist eine Geschichte über das Verlorensein und die Suche nach dem eigenen Platz, die tief unter die Haut geht. Hört selbst, Misplaced Among the Angels von Avantasia featuring Flor Jansen.

Lizzie Hale hat diese spezielle Art, jeden Song, den sie anfasst, in eine kraftvolle Rockhymne zu verwandeln. Hier treffen wir auf ein Duett, das den ursprünglichen Geist des Klassikers bewahrt, ihn aber mit einer modernen, harten Note versieht. Es ist das Spiel mit der Sehnsucht und der Stärke, das mich hier besonders fasziniert. Die schiere Power in ihrer Stimme, gepaart mit dem wuchtigen Sound, macht diese Version zu einem Erlebnis, das man einfach laut hören muss. Das ist Close My Eyes Forever von Device featuring Lizzie Hale.

Jetzt schalten wir einen Gang runter und widmen uns einer fast schon hypnotischen Atmosphäre. Massive Attack verstehen es wie kaum eine andere Band, Klangwelten zu erschaffen, in denen man sich verlieren kann. Die Zusammenarbeit mit Hope Sandoval, deren Stimme so zerbrechlich und doch so prägnant ist, verleiht diesem Song eine schwebende, beinahe unwirkliche Qualität. Musik für späte Stunden, in denen man einfach nur noch die Augen schließen und die Melodie auf sich wirken lassen möchte. Lauscht Paradise Circus von Massive Attack und Hope Sandoval.

0: Wir begeben uns nun in ein Terrain, das von echtem Gefühl und einer Prise Wehmut geprägt ist. Kim Carnes und Kenny Rogers, zwei Stimmen, die charakteristischer kaum sein könnten. Wenn diese beiden aufeinandertreffen, dann spürt man die Geschichte, die sie erzählen. Es ist eine Warnung, aber auch ein Liebeslied, gedrängt in die Melancholie der Country-Pop-Ära der 80er Jahre. Ein Song, der mich immer wieder berührt, weil er so ehrlich und direkt aus dem Leben gegriffen ist. Viel Spaß mit Don't Fall in Love with a Dreamer von Kim Carnes und Kenny Rogers.
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Es gibt Duette, bei denen man das Gefühl hat, die Künstler würden ein intensives Gespräch führen. Mark Almond und Gene Pitney bringen hier eine Dramatik in das Stück, die fast schon theatralisch wirkt. Die emotionale Steigerung zum Refrain hin ist einfach brillant. Man kann förmlich spüren, wie die Leidenschaft des Songs von den beiden Künstlern Besitz ergreift. Für mich ist diese Aufnahme ein Paradebeispiel für ein Duett, das von den sehr unterschiedlichen und doch wunderbar harmonierenden Stimmfarben lebt. Wir hören Something's Gotten Hold of My Heart von Mark Almond und Gene Pitney.

Was passiert, wenn zwei Legenden, ein Pop-Pionier und die Queen of Soul, gemeinsam ins Studio gehen? Ein Song, der vor Kraft und Hoffnung nur so strotzt. Elton John und Aretha Franklin harmonieren auf eine Art, die man selten findet. Sie fordern sich gegenseitig heraus und ergänzen sich doch perfekt. Es ist ein Song, der Mut macht und zeigt, dass wir gemeinsam, egal wie heftig der Sturm draußen auch sein mag, immer einen Weg finden. Ein echtes Juwel für unsere Playlist hier bei Duette 13. Through the Storm von Elton John und Aretha Franklin.

Wir kommen nun zum Abschluss unserer heutigen Sendung zu einem Song, der für echte menschliche Nähe steht. Elton John und Kiki Dee haben mit diesem Stück bewiesen, dass es keine großen Gesten braucht, um große Gefühle zu vermitteln. Die Sanftheit ihrer Stimmen, die sich hier zu einer wahren Hymne der Zuneigung vereinen, ist der perfekte Ausklang für eine Stunde voller besonderer musikalischer Partnerschaften. Es war mir ein großes Vergnügen, diese Reise durch die Welt der Duette mit euch zu teilen. Wir haben eine weite Spanne erlebt, von der Wucht des Metals hin bis zu den zeitlosen Popklassikern. Und ich hoffe, ihr konntet dabei ein paar neue Lieblingsmomente entdecken. Musik verbindet, und heute haben wir das auf die wohl schönste Weise erlebt. Zwei Stimmen, die zusammen mehr erreichen können als allein. Ich bin Elke und ich danke euch ganz herzlich fürs Dabeisein und wünsche euch noch einen wundervollen Tag. Bleibt der Musik treu und hört bald wieder rein bei Radio Haspel. Genießt jetzt noch das große Finale mit True Love von Elton John und Kiki Dee.

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Hallo ihr da draußen. Ohne Zweifel war Ingrid Steeger der größte und bekannteste Erotikstar Deutschlands in den 70er Jahren. Zahllose, zumeist zweifelhafte Filmmachwerke pflastern ihre Karriere. Aber dann schaffte sie Mitte des Jahrzehnts den großen Sprung ins Fernsehen zur besten Sendezeit. Mit den Comedy-Serien Zwei himmlische Töchter mit Iris Berben und besonders der Mutter aller Comedies, Klimbim, wurde sie zu einem der bekanntesten Fernsehgesichter der damaligen Zeit. Mit Ingrid Steeger habe ich heute die dritte Label Night bei Radio Hasper eröffnet, mit der Geschichte und den Bands des Plattenlabels Sirena. Sirena Records ist ein deutsches Independent-Label mit Sitz in Stelle bei Hamburg und Osterholz-Scharmbeck ist das Kreativzentrum. Tom Redeker, Musiker bei The Perk Meets The Hidden Gentleman und The Electric Family, und Lothar Gärtner, das war der Herausgeber des Magazins Strange Ways, gründeten im Jahr 2000 das Plattenlabel mit der Absicht,

Gegründet in Bremen von Tom the Perk Redeker, versteht sich das Projekt von Anfang an als multimusikalischer Verband, der keine Grenzen kennt und sich in jedem Genre wohlzufühlen scheint. Egal, ob es sich dabei um Prog, Kraut, Punk, Country oder Folkrock handelt. Derartig spannende Herausforderungen rufen musikalische Mitstreiter auf den Plan und so ist es nicht verwunderlich, dass zahlreiche Musiker aus so unterschiedlichen Bands wie Amodül 2, Die Ärzte, Grobschnitt, Boas Voodoo Club, Lokomotive Kreuzberg, Panko, Rockhaus, Mojo Club oder den Emsland Hillbillies, um nur einige zu nennen, sich der Band im Studio und auf der Bühne anschlossen. Bricks of Time von The Electric Family wurde 1999 veröffentlicht und ist ein interessanter Song mit einer Mischung aus elektronischen und experimentellen Elementen. Der Song sollte ursprünglich als B-Seite für die Single Careful with That Axe Eugene veröffentlicht werden. Diese Vinyl-Single erscheint auf dem Label Moloko und ist heute eine Rarität unter Sammlern von Vinylplatten. Für euch The Electric Family mit Bricks of Time.

Stell dir die späten 1980er Jahre in Nürnberg vor, als die Shiny Gnomes ihren Platz in der Indie-Szene eroberten. Mit einem Mix aus psychedelischem Rock, 60s Beat, Punk und Folk schufen sie einen authentischen Sound. Lazing at Desert Inn von ihnen wurde 1987 veröffentlicht und ist ein Indie-Rock-Song mit psychedelischen Einflüssen. Die Band Shiny Gnomes wurde oft als die deutschen The Jesus and Mary Chain bezeichnet, aufgrund ihres psychedelischen Garage-Pop-ähnlichen Sounds. Lazing at Desert Inn ist einer ihrer größten Hits und wurde von Fans und Kritikern gleichermaßen gelobt.

Die nächste Band führt uns mitten ins Herz vom Ruhrgebiet, in eine Stadt, in der ich lange gelebt habe. Wir haben Bock auf Rock von Franz K. aus Witten, wurde 1977 veröffentlicht und ist ein Klassiker des deutschen Rocks. Die Band Franz K. entstand aus der Band The Swabel, die ursprünglich im Jazz- und Bluesbereich aktiv war. Als sie sich neu formierten, begannen sie, einfacheren und unkomplizierten Rock zu spielen, oft mit humorvollen und unterhaltsamen Texten. Der Song »Wir haben Bock auf Rock« ist ein Beispiel für ihren unverwechselbaren Stil und ihre Fähigkeit, Spaß und Rockmusik zu kombinieren. Für euch habe ich rausgesucht Franz K. mit »Wir haben Bock auf Rock«. Ich hoffe, ihr auch.

An einem typischen Abend in Hamburg entfaltet Our Old Songs von Bad News Reunion seine besondere Magie. Geschrieben von Michael Schlüter und erstmals am 12. September 1981 veröffentlicht, wirkt der Song wie ein leiser Reiseführer in längst vergangene Zeiten. Jeder Akkord erinnert an alte Abenteuer und Freundschaften und während die sanften Melodien erklingen, wird die Kraft der Musik spürbar. Ein Gefühl, das damals wie heute Herzen bewegt. Es soll an eine gemeinsame Zeit und Erlebtes erinnern, die die Bandmitglieder miteinander verbindet. Bad News Reunion hören wir jetzt mit Our Old Song.

Schon immer waren und sind Zoff aus Iserlohn im Sauerland eine besonders volksnahe Band. 1979 gewann Zoff den Preis als beste Rockgruppe beim Jazz- und Rockmusikfestival im belgischen Bilsen. 1980 wurde Zoff als beste Nachwuchsband mit dem Preis der Deutschen Phonoakademie ausgezeichnet und von Ralf Siegels Plattenfirma Jupiter Records unter Vertrag genommen. Der WDR lud die Band in seine Reihe WDR Rockstudio mit Wolfgang Neumann ein und es wurden die ersten professionellen Aufnahmen der Band produziert. Die Single »Kein Geld, kein Money« kam auf Platz 1 der damaligen Schlagerrallye. Der Kopf der Band, Rainer Hensch, nimmt in seinen Texten nie ein Blatt vor den Mund, schaut dem Volk aufs Maul und schreibt dabei großartige, witzige deutsche Reime, in denen sich jeder wiederfinden kann. Der Text des Songs beschreibt die Situation, in der man kein Geld hat und daher auch nichts kaufen kann. Zoff mit kein Geld, kein Money. 1, 2, 3.

Cochise, benannt nach dem legendären Apachenhäuptling, hat sich in den späten 70ern und frühen 80ern als eine Stimme des Widerstands etabliert. Mit einer Mischung aus Rock, Folk und experimentellen Elementen vermochte die Band gesellschaftliche Spannungen in mitreißende Musik zu verwandeln. Izumuya entfaltet in seinen 4 Minuten und 15 Sekunden genau diese Magie. Zarte Gitarrenklänge wechseln sich mit intensiven, fast mystischen Melodien ab, die den Hörer in eine Welt jenseits des Alltäglichen entführen. Auch heute, Jahrzehnte nach der Erstveröffentlichung, trägt Izumuya die Atmosphäre jener bewegten Zeit in sich. Es bleibt ein musikalisches Denkmal, das seine Hörer dazu einlädt, in Erinnerungen zu schwelgen und die tiefe Verbindung zwischen Musik und den Emotionen jener unvergesslichen Epoche neu zu entdecken. Cochise mit Izumuya.

An einem besonderen Abend, wenn Erinnerungen an legendäre Konzerte lebendig werden, entführt Grobschnitt mit dem Song Beyond in eine Welt zwischen Vergangenheit und Zukunft. Die 1970 in Hagen gegründete Band, die sich im deutschen Progressivrock und Krautrock als Pionier etablierte, hat es stets verstanden, mit ihren ausdauernden Gitarrenriffs, mitreißenden Rhythmen und theatralisch inszenierten Live-Auftritten Spannung und Humor zu verbinden. Und es geschah einst in Wuppertal. Während einer Pause zwischen den intensiven Song-Performances scherzte Leadgitarrist Lupo, dass Beyond nicht nur den musikalischen Horizont erweitere, sondern geradezu den Raum selbst neu definiere. Ein humorvoller Kommentar, der den unkonventionellen Geist der Band widerspiegelt. Neueste News zeigen, dass Grobschnitt ungebrochen weiterlebt. Ihre berühmte Akustikparty tourt auch in den nächsten Jahren weiter und auch sind Ex-Mitglieder wieder mit E-Gitarren und Keyboards unter dem Namen Rockpommels Band unterwegs. So gelingt es der Band, ihre traditionsreiche Geschichte mit modernen musikalischen Experimenten zu verbinden und ihren unverwechselbaren Sound auch heute noch in die Herzen der Fans zu sagen. Für euch und für mich, Grobschnitt mit Beyond.

Stell dir eine stürmische Nacht an der Küste vor, in der das unendliche Rauschen des Meeres als stumme Begleitung dient. In diesem Moment erklingt Last Signals on Endless Sea, ein Stück, das Nautilus im Rahmen ihres Albums A Floating City von 2022 offenbarte. Die 5 Minuten 42 Sekunden andauernde Komposition, konzipiert von Jürgen Dürbeck und veröffentlicht über Sirena Records, wirkt wie ein akustisches Flüstern, als würden ferne letzte Botschaften direkt vom Ozean zu uns strömen. Neueste News zeigen, dass Nautilus mit ihrem Album A Floating City erneut die Bühnen erobern und ihre treue Fangemeinde mit überraschenden Live-Arrangements begeistern. Last Signals on Endless Sea bleibt dabei ein Highlight, das sowohl langjährige Liebhaber als auch neue Zuhörer in seinen Bann zieht. Ein musikalischer Kompass, der den Weg durch die endlosen Weiten der Klanglandschaften weist. Der Song basiert übrigens auf dem Konzeptalbum, das von Jules Vernes Roman Eine schwimmende Stadt inspiriert ist. Viel Spaß damit!

Als die walisische Coverband Strawberry Dust einige Auftritte als Support von Eyes of Blue bekam, beeindruckten sie Schlagzeuger John Weathers und er wandte sich an den damaligen Chef der Plattenfirma Lou Reisner, um sie unter Vertrag zu nehmen. Das tat er, aber er änderte ihren Namen in Ancient Greece, ein Wortspiel mit dem antiken Griechenland. Nach der Veröffentlichung des Albums im Juli 1970 kehrte die Band zu ihrem ursprünglichen Namen Strawberry Dust zurück und verbrachte eine kurze Zeit in Hamburg. Bei ihrer Rückkehr lösten sie sich auf. Aber Mortimer und Williams gingen später in Rennwagen an den Start. Und damit sind wir am Ende unserer ersten Sendung aus der Sendereihe Label Night. Diesmal ging's um Sirena Records. Wir haben noch drei Teile in petto. Also schaltet wieder ein und hört Radio Haspel. Wir hören uns.

Rock from Heaven, Ausgabe Nummer 8, Radio Asper, am Mikrofon der Yoshi. Wir beginnen mit Gordon Earring, der Band, die es bald seit 60 Jahren gibt und die für tolle Erfolge sorgte. Die fantastische niederländische Band, ich habe ausgesucht, Twilight Zone, einer ihrer ganz großen Hits. Es geht Abschied zu nehmen von Gerch Kormans, Gitarrist und Sänger und Gründungsmitglied von Gordon Earring, dieser fantastischen Truppe. Er hat 60 Jahre lang dieser Truppe angehört und man muss sagen, die Musik ist einfach unvergesslich schön. Ich sag mal Tschüss, mein Lieber, und wir hören uns hier weiterhin, denn Gordon Earring gehört zu den besten Bands. Wir lieben sie auch hier auf Rock in Heaven oder auch in anderen Sendungen zu spielen bei natürlich Radio Haspel.

einen der größten deutschen Musiker. Er hat die elektronische Musik weltweit bekannt gemacht. Er ist führend für seine Band Tangerine Dream gewesen. Er hat Sounds geschrieben, die in vielen Filmen gebraucht worden sind, in Sendungen und in unheimlich tollen Live-Konzerten. Hier ist er, der Edgar Froese und sein Tangerine Dream. Ich habe ausgesucht einen Song, der ein bisschen untypisch ist, weil er ein bisschen mit Gesang auch arbeitet. Aber umso feiner, ein ganz toller Song in Erinnerung. Hier kommt Tiger, Tangerine Dream, in Erinnerung, wie gesagt, an Edgar Froese. Viel Spaß mit diesem Song, auch wenn es ein trauriger Anlass ist.

Roger Hodgson und Ray Davis bildeten den Kopf von Supertramp. Ihre gegensätzliche Musikvorstellung schafften sie irgendwie aufzulösen, indem sie fantastische Musik gemeinsam schrieben. Ein Song hierfür, der dies typisch beschreibt, das ist Child of Vision. Wir nehmen Abschied von Ray Davis, diesem fantastischen Gitarristen, Keyboarder, Sänger und Komponisten, und ich spiele euch jetzt Supertramp mit Child of Vision.

Hinter Steely Dan verwagen sich Walter Becker, leider von uns gegangen, und Donald Fagen. Diese beiden waren der Kopf dieser Band, die für viele große Hits sorgte. Eine Mischung aus Jazzrock und Rock und es war einfach Walter Becker, der eine unheimlich tolle Gitarre ausspielte, tollen Einfluss auf diese Musik hatte. Ich habe ausgesucht für euch einen Song, den ihr eigentlich auch alle kennen dürftet. Es ist niemals geringeres als Do It Again, in Erinnerung an den guten Walter Becker von Steely Dan.

Nach dem Tod von Gitarrist Paul Kossoff löste sich die Band Free auf und Paul Rodgers gründete ein neues Projekt, nämlich Bad Company, die kurz schon Riesenerfolge feierten und keinem geringeren als den Bassisten Buzz Borelli in ihren Reihen hatten, der dafür in damaliger Zeit schon hervorragendes Musik leistete. In Erinnerung an diese fantastische Band, aber speziell am Bass, der nicht mehr unter uns ist, hier kommen Bad Company mit Can't Get Enough. Ich sag mal, das ist ein Song, der passt einfach hier auch zu Rock from Heaven.

Im November 2025 haben Elke und Andy hier vom Radio Haspa haben wir sie zusammen gesehen als Vorband von Reap, die Kanadier April Wine. So stark sie auch waren, auch einer wurde vermisst. Miles Godwin, Gründer, Gitarrist und Leadsänger von April Wine. Er hat viele Songs geschrieben, die bis heute, und das ist das Schöne daran, auch im Programm weiterlaufen. Wir nehmen Abschied von einem Ausnahmegitarristen, Ausnahmesänger und grandiosen kanadischen Musiker. Hier sind April Wine mit Too Hot to Handle.

Michael Clarkin war der Kopf der britischen Prog-Rocker und Hardrocker Magnum. Eine Band, die wirklich richtig toll ist, aber eigentlich nie so richtig aus der zweiten Liga aufgestiegen ist. Sie haben fantastische Konzerte geliefert, sie haben wirklich tolle CDs bzw. Platten abgeliefert. Ich habe so einiges von ihnen gehört und ich muss sagen, wenn ich euch jetzt hier vorspiele, How Far Jerusalem, werdet ihr mir zustimmen. Magnum ist eine wirklich fantastische Band und ich hoffe, sie finden einen Ersatz, der einigermaßen gleichwertig ist. Abschied nehmen wir von Michael und ich sage hier noch einmal, Magnum mit How Far Jerusalem.

Die Band um Leslie West schrieb mit diesem Song Weltgeschichte. Anders kann man sich nennen. Mountain mit Mississippi Queen. Leslie West, ein grandioser Gitarrist, der später auch noch in anderen Formationen auftauchte, aber leider mit von uns gegangen ist. Wie so viele da oben im Rock Heaven mitmischtoffen war und hier einfach in Erinnerung an einen fantastischen Musiker und die Band Mountain. Hier kommt Mississippi Queen, präsentiert vom Yoshi bei Rock from Heaven, Ausgabe Nummer 8, wie immer bei Radio Haspel. Und gleich kommen wir schon zum Schlusspunkt und dann heißt es wieder, weiter Radio einschalten, wir haben so viele tolle Programme, freut euch bitte drauf.

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1: Eine weitere Avantgarde-Band aus Deutschland, die für Furore sorgte, die weltweit bekannt und anerkannt ist, das ist die Band Can. Es läuft immer noch unter Krautrock, aber Krautrock ist mittlerweile anerkannt als eine der stärksten Disziplinen, die wir ja in der deutschen Rockmusik haben. Ich habe ausgesucht von Can November. Und ich erinnere hier an Holger Czukay, den fantastischen Bassisten, der auch solo so einiges auf die Beine gestellt hat. Ja, es ist nämlich so, wir haben uns von vielen verabschieden müssen, aber wenn wir nicht vergessen, der lebt in uns weiter oder hier im Radio. Und auch ihr, wenn ihr einschaltet und zuhört und vielleicht nette Erinnerungen an die Leute habt, die nicht mehr unter uns sind, an tolle Musiker oder ihr habt auch Menschen verloren, geht nicht auf, vergesst sie nicht. Das ist mein Wunsch an euch. Somit verbleibe ich der Joshi hier bei Radio Haspe und sage, bis demnächst und ich freue mich darauf, dass ihr eingeschaltet habt.

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Und hier kommt euer Gastgeber. Hier kommt Yoshi. Willkommen zu einer weiteren Stunde Hot and Blue. Euer Gastgeber ist diesmal nicht der Yoshi, das bin ich, der Brady. Und da wird's musikalisch ein bisschen anders, als ihr es gewohnt seid bei Hot and Blue, aber dennoch behalten wir natürlich das Schema bei. Hot, die heißen, harten Songs und Blue, die balladigen, soften Songs. Wir starten Hot durch. Dreht die Regler nach oben. Nehmt Abstand von den Boxen, macht die Bässe rein. Hier kommt AC/DC, Rock'n'Roll Ain't Noise Pollution.

Seid ihr wieder gelandet mit dem Supergirl? Okay, dann haltet euch fest, jetzt geht's wieder steil aufwärts mit dem nächsten Hot Song. Bei Yoshi würdet ihr ihn von The Who hören, bei mir hört ihr ihn von Limp Bizkit.

Ja, ich hoffe, ihr seid immer noch dabei bei der Brady Edition von Hot and Blue. Und hier geht's weiter mit einem meiner absoluten Favorites. Hier ist Dr. Hook and the Medicine Show mit Sylvia's Mother.

Das war aus der Abteilung Blue, Dr. Hook mit Sylvia's Mother. Jetzt kommen wir wieder zur Abteilung Hot. Hier gibt's Bad Religion mit Punkrock-Song. Und damit ich etwas Zeit habe, mir mein Bier in Ruhe zu trinken, gibt's gleich im Anschluss Eric Clapton mit No More Tears in Heaven.

Natürlich gibt's auch richtig geile deutsche Songs. Das möchte ich euch nicht vorenthalten. Ich glaube, das ist auch in Hot and Blue bei Yoshi schon mal gelaufen. Sicher bin ich mir aber nicht, weil ich die Playlisten alle nicht im Kopf habe von unseren Eigenproduktionen. Ist auch ganz egal. Für euch jetzt hier Wolfsheim mit Kein Zurück.

Und ein letztes Mal in dieser Sendestunde kommen wir zur Kategorie Blue. Ein Titel, über den Yoshi bestimmt erstaunt sein wird, dass ich ihn ausgesucht habe. Hier kommen für euch Whitesnake mit Here I Go Again.

Das war eine Stunde Hot in Blue in der Bradi Edition. Ich hoffe, es hat euch gefallen. Wie gesagt, die Musikauswahl war anders. Demnächst wieder mit Yoshi und ab und zu auch mal eine mit mir. Okay, weiter geht's im Programm. Ihr bleibt dran. 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
1: Hallo zusammen und es geht weiter mit den Legends, diesmal der Nummer 5. Und unter der Nummer 5 läuft die Band Yes, sozusagen ein Evening with Yes Music. Wir beginnen sofort in medias res mit Roundabout, der Single, die Yes weltweit den Durchbruch verschafften. Hört mit mir gerne noch mal ein bisschen Yes-Musik hier zu.

wie oft der begnadete Keyboarder Rick Wakeman bei Yes ausgestiegen ist, zurückgekommen ist, ausgestiegen und zurückgekommen. Ich glaube, das wird eine eigene Sendung füllen. Aber egal. Er hat immerhin viele Solo-Alben rausgebracht, während der Yes-Zeit als Solo-Künstler, aber auch immer wieder ganz tolle Sachen aufgenommen. Und hier habe ich ausgesucht von Rick Wakeman To Be With You. Ein wirklich ganz fantastischer Song.

Ihr hört weiterhin Radio Haspe und am Mikro ist der Yoshi, der euch die Legends Nummer 5 präsentiert. Die 5 steht für die Band Yes. Und der ehemalige Schlagzeuger Bill Bruford hier mit einem Song, den kennt ihr von einer anderen Band. Aber hört einfach mal rein. Hier kommt Money von Bill Bruford.

Alan White war der Drummer bei Yes, der Bill Bruford ersetzte, der wieder andere Projekte im Auge gefasst hatte. Und wir hören von dem Alan White Soloalbum One Way Rag. Alan White, Yes, hier bei Radio Haspe und der Legends 5 Yes Musik.

Diese Stimme, die kennt man, sie ist unverkennbar. Das ist natürlich John Anderson, der Leadvokalist von Yes. Zwischendurch ein einziges Mal aus der Band raus gewesen. Das war zur Zeit des Albums Drama. Da sang Trevor Horn für ihn. Er hatte ein Solo-Album aufgenommen und von hier habe ich ausgesucht den Song Song of Seven. John Anderson hier auf Radio Hasper in der Sendung Yes für euch.

Auch der Bassist Chris Squire von Yes hat sich gedacht, jetzt ist es mal eine Zeit, ein Soloalbum aufzunehmen. Und das hat er dann auch getan. Und es gibt eine ganz tolle Aufnahme von einem Song, den ihr auch kennen werdet. Und es ist wieder mal etwas von, lasst mich mal raten, könnte sein, Pink Floyd, Comfortable Numb. Das ist doch ein Song, den kennt man. Und der ist richtig klasse eingespielt von Chris Squire von Yes.

Zurück im Jahr 1978. Jess waren schon immer sehr engagiert, was Umwelt und Tierwelt und so weiter betrifft. Und so haben sie einen Song aufgenommen, der 1978 wirklich durch die Decke ging, ein richtiger Ohrwurm wurde. Gemeint ist Don't Kill the Well. Hier haben wir noch einmal Yes für euch. Bei Radio Hospit in der Sendung, ja, Legends Nummer 5, Yes.

Sänger John Anderson startete ein weiteres Soloprojekt, zusammen mit dem griechischen Keyboarder Vangelis. Vangelis kennt man aus seiner Zeit als Keyboarder von Aphrodite Child. Und er war oft im Gespräch, der Nachfolger von Rick Wakeman zu werden, der bei Yes ausgestiegen war, und zwar nach der Veröffentlichung von Tales from Topographic Oceans. Jetzt hören wir von John Vangelis diese fantastische Ballade I'll Find My Way Home. Und ich sage noch einmal vielen Dank, aber da kommt gleich noch ein Yes-Song und dann sind wir erstmal für heute durch. Aber es gibt noch eine Folge 2 von den Yes. Und zwar hier auf Radio Haspel mit eurem Yoshi am Mikro.

Bisher haben wir viel von Yes gehört, aber Steve Howe, den Gitarristen, noch gar nicht erwähnt. Er hat ein wunderbares Stück komponiert und auch eingespielt. Mood for a Day. Auch auf dem Yes Songs Live-Album, dem Dreifach-Live-Album aus dem Jahre 1973. Hier für euch Mood for a Day von Yes und Steve Howe.

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1: Hallo zusammen, von den Legends Nummer 5 haben wir die Band Yes am Start und hier Teil 2 der Geschichte von Yes und Related. Wir beginnen mit einem Klassiker von Yes, Heart of the Sunrise. Auch zu hören auf dem fantastischen Album, Live-Album, Yes Songs aus dem Jahre 1973.

Hallo, hier ist der Yoshi und ich habe jetzt eine Überraschung für euch. Ihr werdet staunen. Was haben denn Asia und Yes gemeinsam? Da werden einige sich wohl die Augen reiben, vielleicht auch die Ohren waschen. Nein, ihr habt richtig gehört. Es stimmt, denn Steve Howe hatte Yes verlassen und hatte sich John Wetten angeschlossen für die Superband Asia und ihr großer Hit Heat of the Moment mit Steve Howe von Yes an der Gitarre.

Nach Steve Howe haben wir jetzt noch einmal den John Anderson hier auf dem Programm. Ein weiteres Solo-Projekt und der Titel daraus heißt Surrender. John Anderson hat, glaube ich, insgesamt 4 Solo-Alben rausgebracht. Nach All Eyes on Sunny Lowe kamen noch 3 weitere, die jeder für sich ein Stück Yes-Geschichte sind, denn Anderson entfernt sich nicht zu sehr von seiner Originalband. Hier auch Radio Haspe und John Anderson und Surrender.

Von seinem ersten Soloalbum, getitelt ist es mit The Sixth Wife of Henry VIII, habe ich jetzt ausgesucht von Rick Wakeman. Für euch hier auf Radio Haspel in der Sendung Legends Nummer 5, Yes, Ausgabe Nummer 2, Rick Wakeman und Julia.

Schon in der ersten Sendung hatte ich das Projekt vorgestellt, Joan Evangelis. Wie gesagt, John Anderson, der Sänger von Yes, und der ehemalige Keyboarder von den Aphrodite Child aus Griechenland, Vangelis, der später viele Solo-Sachen herausgebracht hat. Ein etwas längerer Track von dem gleichnamigen Album ist nämlich The Friend of Mr. Cairo. Hier eine englisch-griechische Zusammenarbeit auf einem ganz hohen Niveau. Viel Freude damit hier auf Radio Haspe und der Sendung Yes Nummer 5, Ausgabe 2.

GTR oder englisch ausgesprochen GTR. Das ist die internationale Abkürzung für Gitarre oder auch Gitarristen. So hieß auch eine Band, in der zwei ganz bekannte Gitarristen mitspielten. Da wäre einmal der Steve Hackett von Genesis, den jeder wohl kennt, und natürlich auch Steve Howe von Yes. Und von GTR habe ich ausgesucht den Song The Hunter, den auch damals nochmal die Asia Band nachgespielt hat. Aber hier ist das Original. Hier für euch auf Radio Haspel.

Wir schreiben das Jahr 1975. Das bedeutet, Rick Wakeman hatte die Tasten bei Yes aufgegeben. Unter der Bemerkung, ich habe keinen Bock mehr auf Reisfresser, ich möchte mal in Ruhe mein Bier trinken, aber das kann auch alles ein Gerücht sein. Aber egal, es war auch nicht Vangelis, der kam, wie viele vermutet haben, sondern Patrick Morat aus der Schweiz. Und von dem Album Relayer habe ich ausgesucht To Be Over mit einem fantastischen Keyboard-Solo, das wirklich, ja, ich sag mal, eines der schönsten ist, das ich kenne.

Der zweite Teil unserer Sendung über die Legends Nummer 5, also die Band Yes, geht dem Ende zu. Ein Track haben wir noch und jetzt wird's wirklich wild. Nicht nur vom Titel her. Der Titel heißt Your Wildest Dreams und ist von den Moody Blues. Ja, bitteschön, was haben jetzt Moody Blues und Yes zusammen zu tun? Ganz einfach. Patrick Morat hat diesen Titel mit aufgenommen. Er lässt den Synthesizer noch einfach mal richtig sprechen. Wie in alten guten Yes-Zeiten. Und damit sage ich alles Gute, bis zum nächsten Mal. Mal schauen, was noch als in Sendung kommt. Freut euch weiter auf Radio Hasfe und bleibt uns treu. Vielen Dank, euer Yoshi.

Herzlich willkommen hier bei Radio Haspel. Ich bin Elke und ich freue mich riesig, dass ihr heute wieder bei mir gelandet seid. Velvet Moods ist für mich immer wie eine kleine kostbare Insel im hektischen Ozean des Alltags. Ein Ort, an dem wir die Welt draußen einfach mal vergessen dürfen, um uns ganz der Musik und unseren eigenen Gedanken hinzugeben. Heute habe ich eine Playlist für euch zusammengestellt, die viele Facetten der Liebe und des Lebens einfängt. Mal sanft, mal kraftvoll, aber immer mit ganz viel Gefühl. Macht es euch also richtig gemütlich, lasst den Alltag vor der Tür und atmet tief durch. Wir beginnen diese Reise heute mit einem absoluten Giganten der Rockmusik. Dieser Song ist wie eine große cineastische Leinwand. Meatloaf hat hier ein Versprechen in Musik gegossen, das an Intensität kaum zu übertreffen ist. Es ist diese absolute Hingabe, dieses dramatische »Ich würde alles für dich tun«, das uns bei jedem Hören wieder packt und nicht mehr loslässt. Hier in der 22. Ausgabe von Velvet Moods wollen wir mit genau dieser Wucht einsteigen, um den perfekten Ton für unsere gemeinsame Zeit zu treffen. Spürt diesen Moment, spürt dieses Versprechen. Es folgt »I'd do anything for love« von Meatloaf.

Nach der großen Geste brauchen wir nun einen Moment zum Durchatmen. Safe a Prayer von Duran Duran ist für mich wie ein nächtlicher Spaziergang unter einem Sternenhimmel. Verträumt, leicht melancholisch und voller Sehnsucht. Diese Synthesizer-Klänge haben eine ganz eigene Magie, die uns direkt in diese spezielle 80er-Jahre-Atmosphäre zurückbeamt. Es ist die Zeit, die Augen zu schließen und sich einfach treiben zu lassen. Weit weg von jedem Stress. Hört mit mir Safe a Prayer von Duran Duran.

Es gibt Songs, die haben eine raue Wahrheit, die man einfach nicht leugnen kann. Love Hurts, der Titel sagt schon alles, und Nazareth haben diesen Schmerz mit so viel Seele vertont, dass man ihn förmlich greifen kann. Es geht um die Verletzlichkeit, die wir alle in uns tragen, wenn wir unser Herz riskieren. Ich finde, genau diese Ehrlichkeit macht diesen Klassiker so unverzichtbar. In der 22. Ausgabe von Velvet Moods gehen wir heute gemeinsam durch dieses Wechselbad der Gefühle. Es folgt Love Hurts von Nazareth.

Wenn wir über Stimme und Wärme sprechen, kommen wir an Kenny Rogers nicht vorbei. Lady ist wie eine sanfte, beruhigende Hand, die sich auf die Schulter legt. Es ist ein Lied über die tiefe Wertschätzung, über das Erkennen der Einzigartigkeit in einem geliebten Menschen. Wenn ich diesen Song höre, merke ich sofort, wie mein Puls ein wenig ruhiger wird. Lasst diesen Moment auf euch wirken, denn er erinnert uns daran, wie kostbar Zuneigung wirklich ist. Hört mit mir Lady von Kenny Rogers.

Wenn die unbändige Power von Doro auf die legendäre, fast schon mystische Stimme von Rob Halford trifft, dann entsteht eine völlig neue Energie. Total Eclipse of the Heart bekommt in diesem Duett eine düstere, dramatische Kraft, die mich jedes Mal wieder fasziniert. Es ist eine Begegnung zweier Welten, die sich hier perfekt ergänzen. In der 22. Ausgabe von Velvet Moons ist das für mich ein absoluter Höhepunkt. Ein Moment, in dem die Musik richtig atmet. Es folgt Total Eclipse of the Heart von Doro und Rob Halford.

Liebe ist oft ein Prozess und kein Ziel. Und manchmal müssen wir uns daran erinnern, dass Geduld eine Tugend ist. Besonders wenn es um das Herz geht. Phil Collins hat das mit einer so fröhlichen Leichtigkeit verpackt, dass man gar nicht anders kann, als mitzusummen. Es ist dieser optimistische Blickwinkel, der uns zeigt, wenn es echt ist, dann kommt es zur richtigen Zeit. Lasst uns diesen positiven Schwung jetzt mitnehmen. Hört mit mir You Can't Hurry Love von Phil Collins.

Barbra Streisand ist nicht nur eine Sängerin, sie ist eine Geschichtenerzählerin der ganz großen Klasse. In Woman in Love spürt man jede Nuance ihrer Sehnsucht, jede Facette ihrer Hingabe. Es ist diese elegante Art, Gefühle direkt in das Herz des Zuhörers zu transportieren, die mich immer wieder beeindruckt. In der 22. Ausgabe von Velvet Moods hier bei Radio Haspe ist es mir eine besondere Freude, euch dieses Meisterwerk der Emotionen zu präsentieren. Es folgt Woman in Love von Barbra Streisand.

Manchmal genügt ein einzelner Akkord, um die Zeit zurückzudrehen. Don't You von den Simple Minds ist so ein Zeitreiseticket. Es weckt Erinnerungen an Jugend, an Träume, an jene Momente, in denen wir dachten, das Leben läge wie ein offenes Buch vor uns. Es ist dieser eine Song, den wir alle kennen und den wir alle irgendwie tief in uns tragen. Lasst uns diese nostalgische Welle genießen und ein bisschen in der Vergangenheit schwelgen. Hört mit mir Don't You von Simple Minds.

David Coverdale und Whitesnake. Das ist der Inbegriff einer großen Rockballade. Ist es Love stellt die Frage, die uns alle irgendwann mal umtreibt. Und die Melodie ist so durchdringend, dass sie sich direkt in den Gehörgang einnistet. Es ist die perfekte Mischung aus Kraft und Zerbrechlichkeit, die diesen Song so zeitlos macht. Er passt wunderbar in unsere heutige Stimmung hier bei Velvet Moods. Es folgt Is This Love von Whitesnake.

Passengers Let Her Go ist ein Lied über das Loslassen. Ein Thema, das oft wehtut, aber auch eine wichtige Lektion über das Dasein ist. Es ist die Schlichtheit dieses Songs, die mich immer wieder packt. Nur eine Akustikgitarre und diese entwaffnend ehrliche Stimme. Es zwingt uns, kurz innezuhalten und uns bewusst zu machen, wie sehr wir die Menschen an unserer Seite schätzen sollten. Ein Moment für die Stille und das tiefe Nachdenken. Hört mit mir Let Her Go von Passenger.

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1: Jetzt bringen wir ein wenig Licht und Unbeschwertheit in unseren Abend. Cat Stevens schenkt uns mit Ruby Love diesen ganz speziellen Vibe, der sich anfühlt wie ein goldener Nachmittag im Sommer. Es ist eine kleine musikalische Auszeit, eine Flucht vor dem Grau des Alltags in ein warmes, mediterranes Gefühl. In der 22. Ausgabe von Velvet Moods auf Radio Haspe ist das die perfekte Prise Lebensfreude, die wir alle brauchen. Es folgt Ruby Love von Cat Stevens.

Wir nähern uns dem Ende unserer heutigen Reise. Für diesen Abschluss habe ich mir einen ganz persönlichen Herzenswunsch aufgehoben. Uriah Heep haben mit Weep in Silence ein Werk geschaffen, das eine tiefe, fast schon sakrale Ruhe ausstrahlt. Für mich ist dieses Lied das Herzstück der Musikgeschichte. Ein Stück, das durch seine getragene Melodie und die nachdenklichen Texte eine Atmosphäre schafft, in der man ganz bei sich selbst ankommen kann. Es verkörpert die Essenz von Velvet Moods perfekt. Diese tiefe melancholische Ruhe, die einen am Ende der Sendung noch einmal ganz sanft umarmt. In diesem Stück kann man sich vollkommen verlieren. Ein Moment, in dem die Welt vor ein paar Minuten wirklich stillsteht. Es war mir eine Freude, euch heute durch die 22. Ausgabe von Velvet Moods hier auf Radio Haspel zu begleiten. Ich bin Elke und sage danke, dass ihr bei mir zu Gast wart. Genießt nun diesen letzten musikalischen Ausklang. Passt gut auf euch auf und bleibt der Musik vor allem treu. Es folgt Weep in Silence von Uriah Heep.

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Hallo ihr da draußen, willkommen bei Nachtfalke auf Radio Haspe. 5 nächtliche Sendungen, 5 Stimmungen und ein Falke, der über der Stadt kreist. Jede Folge ist ein kleiner Spaziergang durch Mondlicht, Melancholie und Mitternachtsmagie. Von französischem Downtempo über intime Singer-Songwriter-Momente bis hin zu elektronischen Schatten und stadiontauglichen Hymnen. Zu Beginn habe ich euch in ein sanftes Space-Pop-Traumland entführt. Der Song La Femme d'Argent stammt vom Debütalbum Moon Safari von 1998 und ist ein instrumentales Highlight, das ruhige und elektronische Klanglandschaften der Band Air aufzeigt. Der Track wurde zum Markenzeichen des französischen Duos und läuft gern in nächtlichen Chill-Sets, perfekt für unsere erste Stunde. Jeff Buckleys Version von Leonard

Warpaint ist eine amerikanische Indie-Rock-Band aus Los Angeles, die 2004 gegründet wurde. Warpaints Song Love is to Die war die Vorabsingle zum selbstbetitelten Album von 2014 und wurde durch einen Calvin Klein-Spot erstmals einem größeren Publikum vorgestellt. Ein dunkler, hypnotischer Indie-Pop-Moment für die Nacht und für euch.

Der Song Lazarus ist eine der letzten Singles von David Bowie, erschienen 2015 auf dem Album Blackstar. Das Stück war Teil des Off-Broadway-Musicals Lazarus und wirkt wie ein bewusstes, kunstvolles Abschiedslied mit düsterer, jazziger Atmosphäre. David Bowie mit Lazarus. Rest in peace, David.

Ihr hört immer noch Radio Haspel und der Nachtfalke begleitet euch durch die Nacht. Als nächstes habe ich Ella Maria Dlani Djelic O'Connor herausgesucht. Sie ist bekannt unter dem Künstlernamen Lorde. Sie ist eine neuseeländische Singer-Songwriterin und schrieb den Song Yellow Flicker Beat exklusiv für den Film Hunger Games, Mockingjay Soundtrack von 2014. Der Song fängt die innere Zerrissenheit Katniss Everdeen ein, der Erzählerin und Protagonistin der Filmtrilogie, und lief in den Endcredits des Films. Lorde oder Lordi mit Yellow Flicker Beat.

Es folgt ein Fanliebling vom Oasis-Album Definitely Maybe von 1994 war das, glaube ich. Den Song Slide Away schrieb Noel Gallagher als großes, verzerrtes Liebesbekenntnis. Kritiker und Fans zählen es zu den stärksten Tracks der Band. Liam Gallaghers Stimme wird hier oft als besonders eindringlich gelobt. Hört selbst Oasis mit Slide Away.

Greg Allmans Song Midnight Rider vom Album Idlewild South von 1970 wurde zur Signaturnummer der Allman Brothers. Geschrieben in einer Hütte bei Macon erzählt das Lied von Aufbruch und Durchhaltevermögen. Unter anderem mit der berühmten Zeile The Road Goes On Forever. Ich hoffe, es ist auch für euch ein tolles Lied, um euch weiterhin durch die Nacht zu geleiten.

Weiter geht's bei Radio Aspe mit Musik aus unserem Nachbarland Holland. Another 45 Miles war 1969 ein Top-Hit in den Niederlanden. Er war dort Platz 3 und wurde später in einer Live-Version 1993 wieder veröffentlicht. George Coleman schrieb das Stück über die Sehnsucht, nach Hause zu kommen. Ideal für unsere nächtliche Roadtrip-Gefühle, nicht wahr? Golden Earring also mit Another 45 Miles.

Brand Van 3000, auch bekannt als BV3, ist ein kanadisches Alternativrock- und Hip-Hop-Kollektiv aus Montreal, Quebec. Der Name der Gruppe leitet sich etymologisch vom schwedischen Likör Brennwein ab, einem allgemeinen Begriff für jede Art von destilliertem Spiritus. Na denn, Prost! Brand Van 3000 coverte den Slate-Klassiker mit eigenem Trip-Hop-Touch und brachte Come On Feel the Noise 1997 in ein neues Gewand. Die Version ist energiegeladen, tanzbar und passt als überraschender Ausklang für unsere erste Nachtfalke-Stunde. Es werden noch viele Folgen. Wir hören uns.

Einen fantastischen Abend zusammen. Hier ist Radio Haspe und ich bin Elke. Es ist Zeit für eine neue Dimension der Frauenpower, denn wir starten jetzt gemeinsam in die Ladies Night 2. Wir haben die Herren heute Abend ganz bewusst in die Pause geschickt, um den Platz am Mikrofon und auf dem Plattenteller denjenigen zu überlassen, die den Pop momentan im Sturm erobern. In dieser Ausgabe schauen wir uns an, wie vielseitig, mutig und modern weibliche Musik heute klingt. Wir feiern die Künstlerinnen, die Stadien füllen, Trends setzen und dabei kein Blatt vor den Mund nehmen. Wir zeigen euch heute, dass Exzellenz in der Musik oft einen weiblichen Namen trägt. Also dreht die Anlage auf, vergesst den Alltag und lasst uns diese besondere Energie feiern. Wir starten ohne Umwege direkt mit einer Frau durch, die den Rhythmus im Blut hat. Und diese Frau ist keine geringere als Dua Lipa. Sie hat den Synthesizer-Sound der 80er ins Hier und Jetzt geholt und liefert uns den perfekten Soundtrack, um sofort in Bewegung zu kommen. Dieser Track ist eine einzige Einladung, den Kopf auszuschalten und den Körper zu spüren. Ein wahres Kraftpaket zum Start von Ladies Night 2. Hier ist Physical.

Das war Dua Lipa und jetzt kommen wir zu einem Namen, der gerade die gesamte Musikwelt aufmischt. Chappell Roan wird als die neue große Ikone gefeiert. In Pink Pony Club nimmt sie uns mit in eine glitzernde Welt voller Akzeptanz und Tanzfreude. Es ist die Geschichte vom Mut, die Kleinstadt hinter sich zu lassen, um im Rampenlicht man selbst zu sein. Ein Song, der erst Gänsehaut macht und dann die Tanzfläche zum Beben bringt. Absoluter Ohrwurm-Alarm.

Wir bringen jetzt ein bisschen globales Flair in die Sendung. Shakira hat uns bewiesen, dass man mit kolumbianischem Temperament und einer ganz eigenen Stimme die gesamte Welt zum Tanzen bringen kann. Ob Pop, Rock oder Latin Beats, sie beherrscht alles. Dieser Song war ihr Durchbruch auf dem internationalen Parkett und erinnert uns daran, dass echte Leidenschaft keine Übersetzung braucht. Viel Spaß mit diesem Energiebündel und ihrem Song Whenever, Wherever.

Kommen wir zu einem Song, der im letzten Jahr wohl öfters als jeder andere als Hymne der Freiheit bezeichnet wurde. Miley Cyrus hat sich mit Flowers endgültig von ihrem alten Image freigeschwommen. Es ist die musikalische Antwort auf die Frage, ob man für sein Glück jemand anderen braucht. Spoiler, nein. Ein Song über die Selbstachtung und die Stärke, die man nur in sich selbst findet. Hört genau hin, es lohnt sich. Miley Cyrus mit Flowers.

Wir drehen die Zeit ein wenig zurück in die Ära der großen Trios. Bevor Beyoncé zur unangefochtenen Königin des Pop aufstieg, hat sie zusammen mit Destiny's Child diese Hymne für alle Kämpferinnen da draußen aufgenommen. In diesem Song geht es nicht ums Aufgeben, sondern ums Weitermachen, egal wie hart der Wind weht. Ein Beat, der uns den Rücken stärkt und uns daran erinnert, dass wir alle Überlebenskünstlerinnen sind. Destiny's Child mit Survivor.

0: Sie ist die Meisterin der Wandlung und eine der kreativsten Frauen unserer Zeit. Lady Gaga hat mit diesem Track ein Statement gesetzt, das weit über die Musik hinausgeht. Es ist ein Aufruf zur Selbstliebe und zur absoluten Toleranz. Egal wer du bist genau richtig so. Ein treibender Rhythmus, der uns alle dazu einlädt, unsere Einzigartigkeit zu feiern. Hier ist die Queen der Little Monsters, Lady Gaga mit Born This Way.
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Jetzt wird es schick und ein wenig mysteriös. Sophie Alice Baxter liefert uns den wohl elegantesten Disco-Pop der Insel. Dieser Song hat eine Coolness, die einfach zeitlos ist. Mit seinem markanten Basslauf zieht er uns direkt auf die Tanzfläche, wo wir heute Abend hoffentlich alle gemeinsam den Rhythmus feiern. Ein Song, der zeigt, wie stilvoll man die Charts dominieren kann. Hier bei Radio Haspel wird jetzt scharf getanzt. Sophie Alice Baxter mit Murder on the Dance Floor.

Manchmal braucht man keine komplizierten Texte, sondern einfach nur einen Sound, der sofort zündet. Alexandra Stan hat mit ihrem Saxophon-Ohrwurm bewiesen, dass ein guter Beat universell ist. Es ist dieser spezielle Sommervibe, der uns sofort in Urlaubsstimmung versetzt, egal wie das Wetter draußen gerade aussieht. Ein purer Gute-Laune-Garant für unsere Ladies Night 2. Alexandra Stan mit Mr. Saxo Beat.

Jetzt schicken wir den Puls nach oben. Gloria Estefan ist die Frau, die den Latin Sound erst so richtig im Radio etabliert hat. Wenn die Congas einsetzen, bleibt kein Fuß still. Es ist ihre pure Lebensfreude aus Miami, verpackt in einem Rhythmus, dem man sich einfach nicht entziehen kann. Schließt euch der musikalischen Polonaise an und lasst uns den Moment feiern. Gloria Estefan mit Conga.

0: Wir kommen zu einer Frau, die das deutsche Musikbusiness in Rekordzeit umgekrempelt hat. Nina Chuba ist frech, talentiert und hat ein unglaubliches Gespür für moderne Sounds. In diesem Song feiert sie ihren Erfolg und zeigt allen, dass man als Frau mit den richtigen Ansagen ganz nach oben kommt. Ein moderner Klassiker, der einfach Spaß macht und perfekt zu einem entspannten Abend passt. Nina Chuba mit Wildberry Lilith.
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1: Zeit für ein bisschen Nostalgie in Ladies Night 2 bei Radio Haspe. Erinnert ihr euch noch an den Hype um die erste große Castingband aus Deutschland? Die No Angels haben gezeigt, dass unterschiedliche Frauencharaktere zusammen eine unglaubliche Kraft entwickeln können. Dieser Song war der Startschuss für eine beispiellose Karriere und ist auch heute noch ein absoluter Mitsinggarant. Lasst uns gemeinsam in Erinnerungen schwelgen. No Angels mit Daylight in Your Eyes.

Kurz vor dem Ende unserer Reise treffen wir auf eine Frau, die eigentlich schon alles gesehen hat. Shea. Sie hat mehr Comebacks gefeiert als jede andere und ist sich dabei immer treu geblieben. In diesem Song zeigt sie uns, dass man nach einer Enttäuschung nicht verzweifelt, sondern mit einem Disco-Hit zurückkommt. Eine Hymne für alle, die wissen, dass sie stark genug für das Leben sind. Eine echte Legende auf Radio Haspe. Shea mit Strong Enough.

Wir biegen auf die Zielgerade ein und was würde da besser passen als dieser Eurodance-Klassiker? Wakefield bringt uns diesen Song, der das Lebensgefühl einer ganzen Dekade eingefangen hat. Es ist der Moment, in dem wir alle Sorgen beiseite schieben und einfach nur tanzen. Bevor jedoch Wakefield mit Saturday Night die Sendung beendet, verabschiede ich mich noch. Die heutige Ladies Night 2 hier bei Radio Haspe neigt sich nun dem Ende zu. Ich bin Elke und ich muss sagen, die letzte Stunde hat mal wieder bewiesen, dass Frauen in der Musikwelt nicht nur mitgestalten, sondern sie mit ihrer Power und Kreativität absolut anführen. Von Dua Lipa bis Cher, wir haben heute die ganze Bandbreite weiblichen Talents erlebt. Ich hoffe, ihr nehmt diesen Schwung mit in eure Nacht und hattet genauso viel Spaß wie ich. Danke für eure Zeit, danke fürs Zuhören und danke, dass ihr Radio Haspe treu bleibt. Genießt die restliche Nacht, bleibt so wunderbar, wie ihr seid und wir hören uns ganz bald wieder. Tschüss, eure Elke. Ach ja, es kommt ja noch Wakefield mit Saturday Night.

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1: Schön, dass ihr eingeschaltet habt zur 85. Ausgabe von Hot and Blue. Und ich will euch gar nicht lange warten lassen. Die fantastischen Rainbow Maid, All Night Long. Das ist der Opener des heutigen Abends. Freut euch hier auf Richie Blackmore's Band.

aus vielen Zuschriften weiß ich, ihr liebt diese Band und ihr hört sie gerne, ob jetzt bei Hot and Blue, bei Long Songs oder bei anderen Gelegenheiten hier bei Radio Haspel. Gemeint sind die britischen Prog-Rocker, natürlich Arena, und ich habe ausgesucht für die heutige Sendung, für die Hot and Blue 85, Riding the Tide. Hier kommen sie für euch, wunschgemäß Arena, Riding the Tide. Viel Vergnügen damit.

Großteile der englischen Musikpresse in Joaheap, das sind Feinde für die Ewigkeit. Die LP Different World, 1991 erschienen, ist nun wirklich nicht das allerbeste Werk von Joaheap. Unter kruden Umständen aufgenommen, der Produzent wusste auch ersetzt werden kurzfristig, die Plattenfirma ging langsam auf den Konkurs zu, wie gesagt, alles nicht so die optimalen Voraussetzungen, aber folgende Kritik fand ich dann noch ein bisschen sehr heftig. Denkt dran, 91, der erste Irakkrieg, die USA greifen an, die britische Presse schreibt zu dieser Different World LP oder CD später, so, jetzt lassen wir Heap noch einmal aufstehlen, fahren Sie zum Irak auf die Bühne, eine Bombe drauf und wir haben Ruhe. Das ist, wie gesagt, unter nicht mal die Bildzeitung wird so einen Scheiß schreiben. Aber egal, hier sind Joaheap mit All for One und das ist eine ganz ruhige Nummer eigentlich. Unpassend für Joaheap, aber ich finde eigentlich auch trotz allem schön hier und die passt gut rein bei Hot and Blue, denn wir haben ungewöhnliche Musik immer gerne bei uns.

Vor nicht allzu langer Zeit habe ich euch die Band Kiez vorgestellt, so ein richtiger Geheimtipp, die Band um Pete Badens. Ja, ihr kennt sie noch? Okay. Hier habe ich sie nochmal ausgesucht mit einem neuen Song und zwar Turn Your Heart Around. Kiez hier auf Radio Hasme in der Sendung Hot and Blue am Mikrofon der Yoshi.

Eine neue Stimme bzw. Interpretin hier bei Horden Blue, das ist Anween mit dem Song Eternity. Wieder mal etwas Außergewöhnliches, aber dafür sind wir ja bekannt und ich weiß auch, ihr mögt so etwas. Etwas Neues dazu zu hören und ich denke, so ein bisschen Balletchen passt auch hier rein, denn es heißt ja Horden Blue, Horden Blue.

Niederländische Kemmel, das habe ich schon mal so gesagt zu der Band Kayak, einfach weil die auch mit Kemmel zusammenhängen, zum Keyboarder. Und ich muss sagen, diese Band ist einfach hervorragend und dafür passt sie auch hervorragend rein mit Dreamchild, der Song von Kayak hier bei Hot and Blue, Ausgabe 85, der Yoshi am Mikrofon bei Radio Haspe und es geht direkt gleich weiter mit, lasst euch überraschen.

Wenn das Laub in den alten Bäumen raschelt, dann ist April Wine am Start. Ich habe ausgesucht den fantastischen Titel Electric Jubels. Das ist fantastische Musik aus Kanada und Miles Goodwin, der damals die Band zu großen Erfolgen führte. Ich freue mich drauf und ich denke mir, euch wird's auch gefallen. April Wine!

Ein Stück musikalischer Geschichte, ein Stück Krautrock aus Hannover. Und nein, es ist nicht Jane und nein, es ist nicht Eloy, sondern es ist Ramses. Ramses mit City Life. Aus der Stadt, die so viele tolle Bands gefördert hat. Die Stadt, die einzige Stadt, wie ich so gerne sage, die an der Leine liegt. Hannover und Ramses hier für euch.

0: Nach Krautrock geht's weiter mit Bluesrock. Und zwar Bluesrock von der Band ZZ Top, den frühen ZZ Top mit dem überragenden Lagrange. Mittlerweile ein Kulthit geworden. Und das gibt es natürlich hier bei Radio Hasp und der Sendung Hall & Blue. Wir freuen uns, sowas ist die Ausgabe 85. Ja, ich staune selbst, ihr Lieben.
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Es geht ja Schlag auf Schlag und nach dem Bluesrock von ZZ Top kommt nun Art Rock von Kansas. Wir bleiben also in den USA. A Glimpse of Home, das sind kansasische Reinkultur und ich muss sagen, dieser Song gefällt mir auch super gut und passt hervorragend zu Hot'n Blue.

Auch Dave Gilmour gibt sich die Ehre mit seiner Band Pink Floyd. Und ich habe für euch ausgesucht, Learning to Fly wird immer wieder gerne gehört und gespielt natürlich auch. Hier für euch Pink Floyd mit Learning to Fly. Und gleich kommen wir schon ins Finale.

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Den Schluss bilden heute die USA mit einem Vertreter vom Stadionrock, die Band Aerospeedwagon. Hier mit Heavy on Your Love, die etwas härteren Ausgaben Ende der 70er Jahre von der LP Nine Lives. Heavy on Your Love, Aerospeedwagon. Und ich sage bye bye, tschüss, tschüss, bis zum nächsten Mal, wenn es wieder heißt Hot and Blue. Und freut euch auf viele weitere tolle Sendungen hier bei Radio Aspe von meinen Kolleginnen und Kollegen. Euer Yoshi.

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1: Auf Rezept vom HNO gibt's hier auf die Ohren bei Radio Haspel. Präsentiert vom Yoshi und wir haben wieder ein Dreierpack am Start, wie üblich. Denn die Sendung heißt ja Dreierpack für dich sozusagen. Ja, ist egal, Spaß muss sein. Okay, wir haben Blue Oyster Cult mit Monsters. Wir haben Talisman mit Day by Day. Und aus Deutschland dann Blind Guardian mit Fly. Dreimal Kraftpakete. Wie gesagt, das ersetzt nicht unbedingt den HNO-Arzt, aber er kann diese Sendung auf Rezept verschreiben. Probiert's mal aus.